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2: Kraxertal, deutscher Tourist tot aufgefunden. Und Gehaltserhöhungen, jetzt sind auch die Staatslehrer dran. Das Wetter sonnig und warm wird's heute. Ich bin Stefanie Derzer. Guten Morgen.
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2: Die Suchaktion, die am Wochenende im Hochbustertal gelaufen ist, hat ein trauriges Ende genommen. Der 69-jährige Mann aus Deutschland wurde tot aufgefunden. Der Mann wurde am Freitag im Praxertal als vermisst gemeldet. Seitdem haben Bergrettung, die Hundestaffel und mehrere Feuerwehren nach ihm gesucht. Seine Leiche wurde schließlich von einem Hubschrauber aus in einer Schlucht entdeckt. Mehr Geld gibt es jetzt auch für alle Südtiroler Lehrpersonen, die einen staatlichen Kollektivvertrag haben, also alle Grund-, Mittel- und Oberschullehrkräfte. Der Rechnungshof hat grünes Licht gegeben und die Gehaltserhöhungen samt Inflationsanpassung und Rückzahlung können nun mit dem Oktobergehalt ausgezahlt werden. Die Landeslehrer, also Kindergärtnerinnen, Lehrpersonen an Musik- und Berufsschulen und Inklusionslehrkräfte, bekommen die Erhöhung schon mit dem Septembergehalt. Sie sind ein bisschen früher dran, weil es für ihre Gehaltserhöhung kein Okay vom Rechnungshof gebraucht hat. Schon seit über 3 Jahren fordern die Lehrkräfte in Südtirol Gehaltserhöhungen. Nun ist es soweit. Anfang August war das Biathlonzentrum in Antholz ja von einer Mure getroffen und beschädigt worden. Nun steht fest, wie viel die Sanierung kosten wird. Über 1,2 Millionen Euro müssen dafür aufgebracht werden. Den Großteil der Kosten zahlt die Versicherung, den Rest müssen Gemeinde und Biathlon-Komitee zahlen. Im Jänner sollte im Zentrum der Weltcup stattfinden. Die Gemeinde geht davon aus, dass die Arbeiten bis dahin abgeschlossen sind. In Deutschland hat die CDU ein Wahldebakel erlebt. Sowohl in Mecklenburg-Vorpommern als auch in Berlin hat sie deutlich verloren. Mit 4,9% hat die Kanzlerpartei in Mecklenburg-Vorpommern sogar den Einzug in den Landtag verpasst. Die Wahl gewonnen hat dort die AfD und in Berlin ist die Linke zur stärksten Kraft aufgestiegen. CDU-Chef und Bundeskanzler Friedrich Merz will trotzdem im Amt bleiben und den eingeschlagenen Reformkurs fortsetzen. Und jetzt noch zum Sport. In der Eishockey League gibt es einen Sieg und eine Niederlage für die Südtiroler Teams. Im zweiten Saisonspiel hat der HCB Südtirol Alberia gegen Salzburg 6:3 gewonnen und der HC Falkensteiner Bustertal hat gegen Klagenfurt 2:3 verloren.
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2: Klarer Himmel und stellenweise ein paar Wolken, so schaut's aktuell fast im ganzen Land aus. Später übernimmt dann die Sonne das Ruder, auch wenn sie von ein paar hohen Wolkenfeldern etwas eingebremst werden könnte. Es wird auch heute wieder fein warm mit Höchstwerten von bis zu 29 Grad. Jetzt in der Früh ist es noch recht frisch. Wir messen in Bruneck 9 Grad, in Gargazon 12, in Pfälder 7 und in Wolkenstein auch 7 Grad.
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1: Einen schönen guten Morgen am Montag. Wochenstart am 21. September. Ich bin Lisa Bipperger. Es ist 6:30 Punkt 6:30.
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2: Schönen guten Morgen, ich bin Stefanie Derzer. Jetzt ist es auch für alle Staatslehrpersonen in Südtirol soweit. Grund-, Mittel- und Oberschullehrer bekommen mit dem Oktobergehalt die versprochene Gehaltserhöhung ausgezahlt. Der Rechnungshof hat jetzt grünes Licht gegeben. In Braxertal im Hochbustertal ist seit dem Wochenende nach einem 69-jährigen Mann aus Deutschland gesucht worden. Er wurde tot in einer Schlucht gefunden. Das Biathlonzentrum in Antholz wird nach dem Murenabgang Anfang August saniert. 1,2 Millionen Euro werden diese Arbeiten kosten. Gezahlt werden sie von der Versicherung, von der Gemeinde und dem Biathlon-Komitee. Die CDU in Deutschland muss jetzt auch in Mecklenburg-Vorpommern und in Berlin ein Wahldesaster hinnehmen. In Mecklenburg-Vorpommern hat sie sogar den Einzug in den Landtag verpasst. CDU-Chef und Kanzler Merz will trotzdem weitermachen. Und in der Eishockey League hat der HCB Südtirol Alberia gegen Salzburg 6:3 gewonnen und der HC Bustertal hat gegen Klagenfurt 2:3 verloren.
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1: 5 und warm wird's am heutigen Montag. Hoher Luftdruck und eine nordwestliche Höhenströmung bestimmen nämlich zum Wochenstart das Wetter im Alpenraum. Es geht recht sonnig weiter, nur am Alpenhauptkamm ist es anfangs noch etwas wechselhaft. Im Tagesverlauf können heute hohe Wolken den Sonnenschein zeitweise auch etwas dämpfen. In vielen Tälern weht Nordföhn. Es bleibt warm mit Höchstwerten von 22 Grad im Wipptal und bis zu 29 Grad im Unterland. Zum Aufstehen heute am Montag messen wir aktuell 13 Grad in Bozen, Ambrenner 10, Deutschnofen und Brixen melden 11 Grad, genauso wie Bredau. 12 Grad in Sarrendein, 9 meldet uns Bruneck und Mühlen in Taufers, genauso wie St. Valentin auf der Heide. 17 Grad aktuell schon in Schlanders. Und dann noch Doblach mit 8 Grad. Morgen am Dienstag, da scheint die Sonne dann meist ungetrübt, der Himmel, der zeigt sich oft wolkenlos. Es bleibt aber föhnig. Nach Auflösung von örtlichem Hochnebel scheint auch am Mittwoch verbreitet die Sonne, der Föhn, der flaut ab. Am Donnerstag wechseln Sonne und Wolken, am Nachmittag sind dann einzelne Regenschauer möglich. Und der Freitag, der wird trocken und sonnig.
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1: Freie Fahrt in die neue Woche, jetzt um 6.33 Uhr. Aktuell gibt's keine Staus oder Verzögerungen auf Südtirols Straßen, ihr kommt also gut voran. Der Hinweis trotzdem für den Jaufenpass bei Kallich. Abschnittsweise gibt es heute wieder Einbahnregelungen mit zeitweiligen Sperren bis zu 30 Minuten wegen Sanierungsarbeiten. Am Jaufenpass zwischen Riffian und Zaltaus ebenfalls Einbahnregelungen und zeitweilige Sperren bis zu 15 Minuten wegen dem Ausbau der Straße. Und im Gardachtal bei Zwischenwasser Einbahnregelung und zeitweilige Sperren bis zu 10 Minuten wegen Arbeiten zur Minimierung der Steinschlaggefahr. Allen unterwegs, gute und sichere Fahrt.
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mit Radio Holiday in die neue Woche, Arbeits- oder Schulwoche. Ganz egal, vielleicht ja auch Urlaub jetzt noch im September. Heute der 21. Es ist 6:37 Uhr. Schönen guten Morgen.

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1: Dragonbone Man im Holiday Frühstücksradio. Es ist 19 Minuten vor 7. Einen guten Start in den neuen Tag. Ja, immer wieder gibt es Prominente, die halt mal ins Fettnäpfchen treten. Oder eben auch wirklich einen Bock schießen, wenn wir es mal so nennen wollen. Ed Sheeran hat da in letzter Zeit geliefert, obwohl er eigentlich ja immer von Skandalen sehr befreit war. Die Wiederverkaufspreise für seine Ed Sheeran Tour, die laut Medienberichten sind sie massiv eingebrochen. Auf Wiederverkaufsplattformen sollen Tickets nämlich um rund $50 jetzt verkauft werden. Der Preisverfall, der folgt auf heftige Kritik am Weltstar. Sheeran hatte ja den Rapper Macklemore aus seiner Tour gestrichen, nachdem dieser bei Auftritten Free Palestine gerufen hatte. Laut Medienberichten kam der Rauswurf auch auf Druck von Veranstaltern. Sheeran begründete die Entscheidung damit, dass seine Konzerte kein Ort für Politik seien. Die Kritik von Fans und anderen Künstlern war danach massiv. Alle Vorbands verließen daraufhin die US-Tour und mittlerweile spricht der Sänger von Fehlern.
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2: 7:15, schönen guten Morgen. It's my life, singen No Doubt bei uns heute im Holiday Frühstücksradio, wie sie es schon 2003 gesungen haben. Heute am 21. September, der Welttag der Dankbarkeit, aber auch Welt-Alzheimer-Tag und Weltfriedenstag.

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1: Die Nachrichten. 7:10.
2: Gehaltserhöhungen sind auch die Staatslehrer dran. Und doppelte Wahlschlappe in Deutschland. Was macht jetzt Kanzler Merz? Das Wetter bringt uns heute Sonne und angenehme Temperaturen. Ich bin Stefanie Terzer. Schönen guten Morgen.
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2: Alle Grund-, Mittel- und Oberschullehrer in Südtirol bekommen jetzt auch mehr Geld. Sie haben einen staatlichen Kollektivvertrag und deswegen hat es für ihre Gehaltserhöhung das Okay vom Rechnungshof gebraucht. Mit dem Oktobergehalt bekommen sie nun ihre Gehaltserhöhung samt Inflationsanpassung ausgezahlt. Kindergärtnerinnen, Lehrpersonen an Musik- und Berufsschulen und Inklusionslehrkräfte sind Landesangestellte. Für ihre Gehaltserhöhung hat es kein grünes Licht von Seiten des Rechnungshofs gebraucht. Sie bekommen die Erhöhung deswegen schon mit dem Septembergehalt. Seit Freitag ist im Hochbustertal nach einem 69-jährigen Mann aus Deutschland gesucht worden. Bergrettung, Hundestaffel und mehrere Feuerwehren waren im Einsatz. Nun ist seine Leiche in einer Schlucht im Braxertal entdeckt worden. Vom Hubschrauber aus hat ein Bergretter den Mann entdeckt. Alarm geschlagen hatte der Wirt der Pension, in der der 69-Jährige untergebracht war. Am Biathlon-Zentrum in Antholz wird weitergearbeitet. Anfang August hatte eine Mur es ja beschädigt. Die komplette Sanierung wird jetzt mehr als 1,2 Millionen Euro kosten. Den Großteil der Kosten zahlt die Versicherung, den Rest müssen Gemeinde und Biathlon-Komitee zahlen. Im Jänner sollte im Zentrum der Weltcup ausgetragen werden. Bis dahin sollten die Arbeiten abgeschlossen sein. In Deutschland hat die CDU bei den Landtagswahlen in Mecklenburg-Vorpommern und Berlin die nächste Pleite eingefahren. Mit 4,9% verfehlt die Partei von Bundeskanzler Friedrich Merz in Mecklenburg-Vorpommern sogar den Einzug in den Landtag. Die AfD hat dort ihr Ergebnis mehr als verdoppelt und ist auf Platz 1. Und in Berlin ist die Linke zur stärksten Kraft aufgestiegen. Kanzler Merz will trotzdem im Amt bleiben.
3: Was jetzt zu tun ist, erfordert Rückgrat, Standhaftigkeit und Geduld. Ich werde das aufbringen, als Parteivorsitzender der CDU und vor allem als Bundeskanzler unseres Landes.
2: Das CDU-Präsidium wird heute Vormittag über das weitere Vorgehen beraten. Und in der Eishockey League gibt es einen Sieg und eine Niederlage für die Südtiroler Teams. Der HCB Südtirol Alberia hat gegen Salzburg 6:3 gewonnen und der HC Bustertal hat gegen Klagenfurt 2:3 verloren. Und jetzt in der Früh ist es noch recht frisch stellenweise. Das ändert sich aber noch. Gleich hören Sie mehr zum Wetter.
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2: Auch heute wird sich wieder einiges an Sonnenschein ausgehen. Allerdings bekommt die Sonne einen Dämpfer von ein paar hohen Wolkenfeldern. Am Nachmittag sind Temperaturen von bis zu 29 Grad drin. Und jetzt aktuell messen wir in Auer 15 Grad, in Inesen 13, in Riednau 9 und in St. Ulrich 10 Grad.
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15: Einen schönen Montagmorgen wünscht Barbara Widott aus der Landesverkehrsmeldezentrale. Von Südtiroler Straßen wurden uns keine Störungen gemeldet. Eine sichere Fahrt.
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16: 6:55 und wir starten gemeinsam in den Montag und damit in die neue Woche heute am 21. September. Ich bin Lisa Beberger. Guten Start jetzt gemeinsam mit Teddy Swims und Leonie. Dann wartet unser Radio Holiday Hit des Tages mit Kollegin Judith Brucker und es gibt Sportnews am Wochenende. Da ist wieder so einiges gestartet.

Eyes von Alex Warren ist einer der Songs, mit denen Wild Child, das zweite Studioalbum des amerikanischen Singer-Songwriters, eröffnet wurde. Emerald Eyes ist der erste Song auf Wild Childs Tracklist und führt mit seinem Titel eines der Schlüsselelemente von Alex Warrens Songwriting ein. Die Verwendung eindrucksvoller Bilder, um Emotionen, Verbundenheit und Verletzlichkeit zu vermitteln. Um die Bedeutung des Songs zu verstehen, ist es hilfreich, ihn im Kontext von Wild Child zu betrachten. Das Album folgt auf den Erfolg seines Debüts, You'll Be Alright Kid, und repräsentiert, in Warrens eigenen Worten, eine neue Phase in seinem Leben. Während sein erstes Projekt vor allem das Leid eines gebrochenen Mannes thematisierte, entspringt das neue Album dem Wunsch nach Heilung und dem Bedürfnis, sich selbst besser kennenzulernen. In diesem Kontext lässt sich Emerald Eyes als Lied über die Macht des Blicks und den Einfluss, den ein Mensch auf einen anderen haben kann, interpretieren. Augen werden zu einer Art Symbol. Ein Blick kann Anziehung, Intimität, Sehnsucht oder sogar ein Gefühl der Geborgenheit vermitteln. Das Bild des Smaragds suggeriert zudem etwas Kostbares, Seltenes und Leuchtendes.

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1: Es ist 6:06. Einen schönen guten Morgen. Jetzt gibt's alles zum Thema Sport, was an diesem Wochenende so vorgefallen ist.
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1: Am Freitag fiel der Startschuss für die neue Spielzeit in der Win Today Ice Hockey League. Der HC Falkensteiner Pustertal startete mit einer Neuauflage gegen den letztjährigen Finalgegner, die Graz 99ers. Bustra-Liebling und neuer Assistant-Captain Tommy Burdella hat gleich zweimal gescored und entscheidend zum 4:2-Erfolg über die Steirer beigetragen.
2: Wir haben noch recht mal offen mit dem Kopf von letzten Jahr. War ein gutes erstes Spiel. Powerplay hat ihren Job gemacht, Penalty Killing auch. Rally hat wieder gewaltig gespielt. Wir haben die 3 Punkte heimgetan. Wir wissen aber, dass noch viel zu verbessern ist. Viele kleine Details, was wir noch verbessern müssen.
1: Am zweiten Spieltag, am gestrigen Sonntag, mussten sich die Wölfe hingegen in der Heidi-Horten-Arena in Klagenfurt nach 60 Minuten mit 2:3 geschlagen geben. Wobei der HCB es beinahe schaffte, im letzten Drittel innerhalb von einer Minute einen 0:3 Rückstand auszugleichen. Am Ende reichte es aber nicht. Erwähnenswert ist zudem der 7:1-Erfolg der Klagenfurter am Freitag über Serienmeister Salzburg, sowie die beiden Siege des HC Bozen. Ein knappes 3:2 gegen Wien am Freitag und ein 6:3-Sieg gegen Salzburg am Sonntag. Auch Liga-Neuling Mailand hat einen starken Start hingelegt. Am Freitag war es der 3:1-Sieg auswärts in Innsbruck und am Sonntag das 4:0 in Linz. Die Alpshockey League ist am Samstag in die Saison 26/27 gestartet. Dabei gelang dem HC Meran die Revanche für die Finalniederlage der Vorsaison. Die Südtiroler bezwangen Titelverteidiger HC Gardena valgardena.it mit 4:2. Ebenfalls mit Siegen starteten die Rittnerburm Sky Alps, der HC Migros Asiago, KHL Sisak und die Hockey Unterland Cavaliers in die neue Spielzeit. In der IHL erzielte der SV Kaltern am Samstag einen 8:0 Shutout-Sieg gegen Liga-Neuling Elbo HCB Junior Selection. Der vom HC Falkensteiner Pustertal zu Kaltern gewechselte Raffi Andergassen erzielte im ersten Match der Saison gleich 3 Tore. Hattrick. Wir kommen zum Curling. Das junge Team des ASC Curling Südtirol hat bei der European Junior Curling Tour, dem europäischen Ableger der World Curling Tour, in Kitzbühel für eine starke Leistung gesorgt und den 2. Platz erreicht. Unter Skip Siome Paolazzi blieb die Südtiroler Mannschaft auf dem Weg ins Finale mit einer Ausnahme ungeschlagen. In den Spielen gegen Teams aus Österreich, der Schweiz, Deutschland und Slowenien konnte das junge Team jeweils als Sieger vom Eis gehen. Im Finale wartete mit der norwegischen Mannschaft ein erfahreneres und körperlich etwas älteres Team. Nach insgesamt 8 Spielen an einem einzigen Wochenende machten sich bei den Südtirolern schließlich die langen Turniertage bemerkbar. Gegen Ende fehlten etwas die Kraft und die Konzentration, sodass sich das Team mit Silber begnügen musste.
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1: Im Handball. Handball Brixen Südtirol blickt auf einen erfolgreichen Spieltag am Freitag zurück. Die Damenmannschaft konnte sich auswärts bei Palamano Ariosto Ferrara mit 25:30 durchsetzen und feierte damit den zweiten Sieg im zweiten Saisonspiel. Auch die Herren starteten erfolgreich in die neue Spielzeit und gewannen ihr erstes Heimspiel in der Serie A Silver gegen Ardea Verde Azzuoro mit 28:27. Bei der Heimeuropameisterschaft der Herren im Volleyball hat die italienische Mannschaft mit dem Bozner Kapitän Simone Giannelli einen glasklaren Achtelfinalsieg eingefahren. Vor 7.600 begeisterten Zuschauenden im Pala Vela in Turin setzte sich Titelkandidat Italien souverän mit 3:0 gegen Dänemark durch. Italien zieht damit verdient ins Viertelfinale ein und setzt seinen Weg bei der Europameisterschaft fort. Dort wartet nun Finnland als nächster Gegner und erneut sind die Azzurri klarer Favorit. Gespielt wird am Mittwoch weiterhin in Turin. Halbfinale und Finale werden dann in Mailand ausgetragen. Rennrad. Remco Evenepoele ist zum vierten Mal Weltmeister im Einzelzeitfahren und hat damit den Rekord von Toni Martin und Fabio Cancellara eingestellt. Mit einer überlegenen Vorstellung gewann der belgische Ausnahmeradprofi in Montreal mit 57 Sekunden Vorsprung vor dem Italiener Filippo Ganna. Fußball. Juve setzte sich am Sonntag in der Serie A der Herren zu Hause gegen Atalanta mit 2:0 durch. Das Spiel Fiorentina-Napoli endete 1:1. Frosinone dominierte Como mit 2:0, Parma siegte mit 2:1 gegen Genoa und der AC Milan feierte einen ungefährdeten 3:0 Erfolg gegen Lecce. Der FC Südtirol blieb auch am 5. Spieltag der Serie B ungeschlagen. Am Sonntagnachmittag feierte das Team von Davide Bosanzini bei Aufsteiger Arezzo einen klaren 4:1 Auswärtssieg. Der ASC St. Georgen feierte am Sonntag in der Oberliga seinen ersten Heimsieg und zweiten Saisonsieg an Spieltag 4. Die Ergener besiegten Naturns mit 2:0 in der einzigen rein Südtiroler Partie des Tages. Das Spiel Anaune gegen Bruneck endete 1:1. Der Bozner FC und Rovereto trennten sich mit einem 0:0 unentschieden. Mori dominierte Arental mit 4:0. Tramin siegte zu Hause mit 1:0 gegen Vipo Trento. Barcins verlor zu Hause gegen Comano mit 2:4. St. Pauls musste sich bei Union Trento mit 1:2 geschlagen geben. Liga Neuling Kirns holte sich am Freitag in der Landesliga einen 3:1 Auswärtssieg in Salon.
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0: Restless, Louis Barry im Holiday Frühstücksradio, 19 Minuten nach 7. Schönen guten Morgen. Gerade gab es ja schon Sportnews hier bei uns auf Radio Holiday. Ein paar Niederlagen, aber auch ganz viele Erfolge im Sport, die am vergangenen Wochenende gefeiert wurden. Und da darf man schon mal mitfeiern.
1: Ein Hoch auf
0: und natürlich auch für all jene, die es heute geschafft haben, sich aus dem Bett zu quälen und in die neue Woche zu starten. Andreas Burani, auf uns gibt's gleich in voller Länge im Holiday Frühstücksradio. Schönen guten Morgen.
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0: Andreas Burani im Holiday Frühstücksradio. 7:55. Schönen guten Morgen am Montag. Ja, die PISA-Studie, die hat ja in den letzten Wochen wieder für Aufsehen gesorgt. Die Deutschen etwa sind gar nicht zufrieden. Die Leistung der 15-Jährigen in Deutschland ist nämlich in den Bereichen Mathematik und Lesen erneut gesunken. Auch Südtirol beteiligt sich an der PISA-Studie. Seit 2003 sind sie Teil der weltweit bedeutendsten internationalen Vergleichsstudie im Bildungsbereich. Die jüngste Erhebung, die wurde im Frühjahr 2025 vorgenommen und erfasste die Kompetenzen 15-jähriger Schülerinnen und Schüler in den Bereichen Lesen, Mathematik und Naturwissenschaften. Die Naturwissenschaften bildeten dabei die Hauptdomäne. Südtirols Schule kann sich international auch weiterhin sehen lassen. Sie hängt Deutschland, Österreich und auch den Durchschnitt in ganz Italien ab. Verantwortlich dafür aber die deutschsprachigen Schulen. Wer ebenfalls immer sehr erfolgreich und ganz vorne mit dabei bei der PISA-Studie ist, das ist Singapur. Singapur liegt im Ländervergleich bei der aktuellen PISA-Studie gemeinsam mit 4 chinesischen Regionen, unter anderem bei der Lesekompetenz, an der Spitze. Und um diese Lesekompetenz zu fördern, macht Singapur auch einiges. Nämlich gibt's ein Punktesystem. Damit will Singapur das Lesen wieder stärker als Gewohnheit etablieren. Mindestens 15 Minuten lesen, dann muss die Session auf einer Regierungswebsite eingetragen werden und dafür gibt's dann 20 virtuelle Münzen. Für einen Singapur-Dollar umgerechnet rund 68 Cent sind laut Medienberichten allerdings 50 Lesesitzungen nötig. Während kurze Inhalte uns dabei helfen, auf dem Laufenden zu bleiben, stärken längere Texte die Konzentrationsfähigkeit, das kritische Denken und die Vorstellungskraft, erklärte die Leiterin der National Library Boards, Melissa Tam, gegenüber Medien. Die Idee hinter der Initiative, kleine Anreize und öffentliche Beteiligung sollen Doomscrolling etwas entgegensetzen. Nämlich dem Doomscrolling, somit auch den Social-Media-Nutzungen.
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0: Billie Eilish um 7.30 Uhr, es ist Punkt 7:30 mit Radio Holiday, gut informiert in die neue Woche. Schönen guten Morgen.
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3: Schönen guten Morgen, ich bin Stefanie Terzer. Die Grundmittel- und Oberschullehrer in Südtirol bekommen jetzt auch ihre versprochenen Gehaltserhöhungen. Sie mussten etwas länger warten als die Landeslehrer, weil es für ihre Erhöhung das Okay des Rechnungshofes gebraucht hat. 1,2 Millionen Euro wird die Sanierung des Biathlonzentrums in Antholz kosten. Anfang August hatte eine Mure ja das Zentrum getroffen und beschädigt. Seitdem wird es saniert und bis zum Weltcup im Jänner sollten die Arbeiten fertig sein. Im Praxertal ist die Leiche eines 69-jährigen Touristen aus Deutschland gefunden worden. Seit Freitag haben Bergretter, Feuerwehren und die Hundestaffel nach dem Mann gesucht. Die CDU in Deutschland muss die nächsten Ohrfeigen einstecken. Bei den Wahlen in Mecklenburg-Vorpommern hat sie den Einzug in den Landtag verpasst und in Berlin haben die Linken gewonnen. CDU-Chef von Kanzler Merz will trotzdem weitermachen. Und auch in Russland wurde gewählt. Wie erwartet hat dort Putins Partei Geeintes Russland gewonnen.
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0: Föhnig und warm wird's heute am Montag. Hoher Luftdruck und eine nordwestliche Höhenströmung bestimmen das Wetter im Alpenraum. Es geht recht sonnig weiter, nur am Alpenhauptkamm ist es anfangs wechselhaft heute. Im Tagesverlauf können dann hohe Wolken den Sonnenschein zeitweise dämpfen. In vielen Tälern Südtirols wird es Nordföhn, es bleibt aber warm mit Höchstwerten von 22 Grad im Wipptal und bis zu 29 Grad im Unterland. Jetzt um 7:30 gibt es Temperaturen von 13 Grad in Meran und Bozen, Brixen mit 11 Grad, genauso wie Gargazon. Deutschenhofen meldet 12, 9 Grad am Brenner und in Bruneck, genauso wie in Mühlen in Taufers. In Sarentein 11 Grad, Schlanders mit 17 und 9 Grad in St. Valentin auf der Heide. Morgen am Dienstag scheint die Sonne dann meist ungetrübt, der Himmel der zeigt sich oft wolkenlos und es bleibt föhnig. Nach Auflösung von örtlichem Hochnebel scheint auch am Mittwoch verbreitet die Sonne und der Föhn flaut ab. Am Donnerstag wechseln Sonne und Wolken sich ab, am Nachmittag sind dann einzelne Regenschauer möglich. Und der Freitag, der wird trocken und sonnig.
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0: Der morgendliche Frühverkehr auf Südtirols Straßen nimmt Fahrt auf. Es ist kurz nach 7:30 und immer wieder braucht es etwas Geduld, besonders an den Stadtein- und Ausfahrten. Und ein paar Hinweise für den heutigen Montag. Am Jaufenpass bei Kalch gibt es abschnittsweise Einbahnregelungen mit zeitweiligen Sperren bis zu 30 Minuten wegen Sanierungsarbeiten. Am Jaufenpass zwischen Riffian und Zeltaus ebenfalls Einbahnregelung und zeitweilige Sperren bis zu 15 Minuten wegen dem Ausbau der Straße. Im Gardertal bei Zwischenwasser Einbahnregelung und zeitweilige Sperren bis zu 10 Minuten wegen Arbeiten zur Minimierung der Steinschlaggefahr. Allen unterwegs, gute und sichere Fahrt in die neue Woche.
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1: Das sagen die Sterne heute zum Wochenstart am Montag. Ich bin Lisa Bettberger.
2: Steinbock.
1: Auch wenn jetzt alles ganz schnell gehen muss, verstehst du es, die Ruhe zu bewahren.
2: Wassermann.
1: Andere halten dich unnötig auf. Wirklich voran kommst du heute nur im Alleingang.
2: Fische.
1: Stößt du mit deinen Ideen bei anderen auf Widerstand, kannst du jetzt noch keinen Fortschritt erzwingen.
2: Widder.
1: Du fühlst dich wohl in deiner Haut, doch für ausdauernde körperliche Aktivitäten reicht das nicht.
2: Stier.
1: Die besseren Argumente liegen auf deiner Seite. Musst du sie verhandeln, ist der Moment günstig.
2: Zwillinge.
1: Lass dir nicht die Laune verderben, auch wenn dein Vertrauen enttäuscht wurde.
2: Krebs.
1: Obwohl alles gut geplant wurde, verzögert sich der Erfolg. Du wirst dich wohl noch einmal mit den Grundlagen befassen müssen.
2: Löwe.
1: Heute kommst du wohl kaum von der Stelle. Zum Glück ist das auch gar nicht so wichtig.
2: Jungfrau.
1: Jemand ist dir eine Nasenlänge voraus. Lass dich gar nicht erst auf einen Wettbewerb ein.
2: Waage.
1: Auch wenn es dir übertrieben vorkommt, was andere fordern, mach lieber ein kleines Zugeständnis.
2: Skorpion.
1: Andere kommen dir nicht zu Hilfe. Etwas mehr eigener Einsatz könnte daher nicht schaden.
2: Schütze.
1: Was du dir vorgenommen hast, erledigst du mit links. Und neue Hürden sind nicht zu erwarten. Das waren die Sterne und noch zum Mond mit Judith Brucker.
3: Es ist der 21. September, der zunehmende Mond ist im Steinbock. Die Steinbock-Energie beeinflusst unser Knochengerüst. Vor allem auf die Knie sollte nun geachtet werden. Und da nach 18 Uhr der Mond in den Wassermann wandert, ist es zudem ratsam, die Unterschenkel zu schonen. Beide Bereiche sollten daher nicht durch falsches Schuhwerk und körperliche Verausgabung sowie durch langes Stehen zu stark belastet werden.
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2: Deutschland. Merz will trotz Wahldesaster für die CDU weitermachen. Und laut Außenminister Tajani treibt die AfD in Südtirol die Sezession voran. Das Wetter, es wird heute noch sonnig und warm. Ich bin Stefanie Derzer. Schönen guten Morgen.
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2: Die CDU hat in Deutschland das nächste Wahldebakel erlebt. Nach der Schlappe Anfang September in Sachsen-Anhalt hat sie nun in Mecklenburg-Vorpommern mit 4,9% sogar den Einzug in den Landtag verpasst. Und auch in Berlin hat die CDU massiv verloren, gewonnen hat die Linke. Friedrich Merz will trotzdem als CDU-Vorsitzender und Bundeskanzler im Amt bleiben.
3: Natürlich bringt uns das alle in eine schwierige Situation. Aber wir übernehmen diese Verantwortung. Ich übernehme diese Verantwortung, denn ich möchte unser Land voranbringen.
2: Siegerin ist einmal mehr die AfD. Sie hat in Mecklenburg-Vorpommern ihre Stimmen mehr als verdoppelt und ist stärkste Kraft. Und die AfD beschäftigt jetzt auch Rom. Der Besuch des rechtsextremen Vorsitzenden der AfD-Jugendorganisation Jean-Pascal Hohm beim Landesjugendtreffen der Südtiroler Freiheit ist nämlich auch dort nicht unbemerkt geblieben. Außenminister Tajani hat nun in einem Interview mit dem Corriere della Sera gesagt, dass die AfD die Sezession in Südtirol unterstütze und vorantreibe. Also die Abspaltung Südtirols von Italien. Zugleich nennt er die AfD den größten Feind des Landes. Die AfD hat auf die Vorwürfe bereits reagiert. Ihr Europaabgeordneter Marc Jongen spricht von einer Dummheit. Außerdem war Südtirol ein Teil von Österreich und nicht von Deutschland, so Jongen. Nun können sich in Südtirol auch die Grund-, Mittel- und Oberschullehrpersonen freuen. Denn jetzt bekommen auch sie mehr Geld. Weil sie einen staatlichen Kollektivvertrag haben, mussten sie für ihre Gehaltserhöhung das Okay des Rechnungshofs abwarten. Mit dem Oktobergehalt bekommen sie nun ihre Gehaltserhöhung samt Inflationsanpassung und Rückzahlungen. Kindergärtnerinnen, Lehrpersonen an Musik- und Berufsschulen und Inklusionslehrkräfte sind Landesangestellte. Sie bekommen die Erhöhung schon mit dem Septembergehalt. Für ihre Gehaltserhöhung hat es nämlich kein grünes Licht von Seiten des Rechnungshofs gebraucht. Anfang August hatte eine Mure ja das Biathlonzentrum in Antholz beschädigt. Seitdem wird es saniert. Die komplette Sanierung wird mehr als 1,2 Millionen Euro kosten. Im Jänner sollte im Zentrum der Weltcup ausgetragen werden. Bis dahin sollten die Arbeiten abgeschlossen sein. Und wir schauen jetzt noch nach Russland. Auch dort wurde nämlich gewählt. Wie nicht anders zu erwarten war, hat Putins Partei Geeintes Russland gewonnen. Sie wird voraussichtlich mit einer Zweidrittelmehrheit weiterregieren. Unabhängige Experten werfen der Wahlleitung vor, die Ergebnisse zu fälschen. Eine echte Opposition war gar nicht zur Wahl zugelassen. Und hier in Südtirol zeigt sich jetzt die Sonne. Gleich hören Sie, wie hoch die Temperaturen heute noch steigen.
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2: Herrliche Wetterbilder erreichen uns von unseren Webcams. Die Sonne scheint, nur einige harmlose Wolken ziehen über den Himmel. Am Nachmittag wird es heute noch bis zu 29 Grad warm. Jetzt aktuell ist es noch ein bisschen frisch. Wir messen in Farn bei Brixen 12 Grad, in Hintermattel 7, in Sexten 5 und bei Ihnen in Wolkenstein 8 Grad.
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9: Es ist 8:05 und auf der Brenner Stadtstraße in Bozen gibt es in Richtung Norden in der Torricelli-Straße Stau. Dieser geht bis auf die Mebo bis Eppan zurück, sowie durch die Mautstelle bis auf die Autobahn zurück. Bitte fahrt vorsichtig. Weitere Informationen gibt's jetzt von Deborah Gardner aus der Landesverkehrsmeldezentrale.
10: Auf der Brenner Stadtstraße zwischen Auer und Pranzoll abschnittsweise Einbahnregelung wegen Asphaltierungsarbeiten. Auf den Stadtzufahrten kommt es jetzt im Berufsverkehr zu Kolonnenbildungen und den üblichen Verzögerungen. Kommen Sie gut ans Ziel.
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9: 3 Minuten noch bis 8 Uhr. Einen schönen guten Morgen am Montag. Wir starten gemeinsam in den neuen Tag, in die neue Woche am 21. September. Ich bin Lisa Bitberger und gleich zu Beginn gibt's jetzt eine Zeitreise ins Jahr 2010. Scouting for Girls, This Ain't a Love Song. Schönen guten Morgen.

0: Es ist 8:03. Der Start in die neue Woche mit Radio Holiday heute am Montag. Ja, gar nicht mehr so lange dauert es, ein bisschen mehr als 2 Monate noch. Dann steht Max von Milland im Rahmen seiner Leih-Liebe-Tour auf der Bühne im Gustav-Mahler-Saal in Doblach. Und zwar am 28. November. Und im Rahmen dieses Konzertes ist Max von Milland noch auf der Suche nach einer Vorgruppe. Ganz egal, wer dabei sein möchte, ob Solokünstlerin oder Künstler oder Band, jetzt kann man sich hier bei uns auf Radio Holiday für diesen ganz besonderen Auftritt bewerben.
1: Also bewerben können sich alle Musikerinnen, Musiker oder Bands aus Südtirol oder außerhalb von Südtirol, die was das jetzt heute hören und die was dabei sein möchten. Und die müssen verschiedene Angaben ins machen, zum Beispiel, warum genau sie die Vorgruppe sein möchten, mit welcher Besetzung sie spielen daten und was sie sich genau vorstellen. Und auch ganz, ganz wichtig, was für sie Leihliebe bedeutet.
0: Die Bewerbungen bis zum 6. Oktober an uns schicken Radio Holiday. Alle Details und Infos gibt's auf unserer Homepage radioholiday.it.
1: Der Einsendestoß ist der 6. Oktober. Bis dann brauchen wir die ganzen Bewerbungsunterlagen und dann können wir eine Auswahl machen. Entscheiden zum Schluss sind es aber dann die Hörerinnen und Hörer von Radio Holiday, wer mit mir in Doblach auf der Bühne steht.
0: Genau, da seid dann auch ihr gefragt und ihr dürft mitentscheiden und auswählen, alles zu gegebener Zeit. Jetzt aber erstmal die Bewerbungen schicken, egal ob Solokünstlerin oder Künstler oder Band, hier bei uns auf Radio Holiday wird die Vorgruppe für Max von Milands Auftritt in Doblach gesucht. Und da am 28. November wird natürlich nicht nur die Vorgruppe zu hören sein, sondern auch Max von Milland selbst im Rahmen seiner Leihliebe-Tour.
2: Ob Klassenbeste oder schwarzes Schwarz.

0: Ellie Goulding mit Seasons im Holiday Frühstücksradio. Ja, die Saisonen und die Jahreszeiten. Jahreszeit aktuell, ja, so Richtung Herbst sind wir unterwegs, beziehungsweise auch schon teilweise angekommen. Für viele hat jetzt aber auch die fünfte Jahreszeit begonnen. Und zwar in München. Radio Ja, Ortsapft ist, hat es geheißen, am Samstag. Das 191. Münchner Oktoberfest wurde nämlich eröffnet. Der neue Münchner Oberbürgermeister Dominik Krause zapfte zu Mittag am Samstag das erste Fass an. Und das als erster grünen Politiker in der Geschichte der Wiesn.
1: Bis auf eine friedliche Wiesn!
0: Die ersten Maß Bier reichte er der Tradition folgend dem bayerischen Ministerpräsidenten Markus Söder. Schon am Samstagvormittag stürmten zehntausende Menschen beim Einlass das Festgelände auf der Theresienwiese in München. Das größte Volksfest der Welt dauert heuer bis zum 4. Oktober. Und direkt zum Start am Samstag gab es einen Zwischenfall. Rund 5 Minuten steckten nämlich Besucherinnen und Besucher eines Fahrgeschäfts auf dem Oktoberfest kopfüber fest. Vor allem Jugendliche klagten nach der Fahrt dann über leichten Schwindel- und Kreislaufprobleme, wie die Wiesn-Sanitäter mitteilten. Nach einer Untersuchung konnten aber alle Betroffenen wieder zurück auf das Festgelände. Der Grund für den Vorfall, der ist noch unklar. Und auch ziemlich interessant zu wissen, in München wurden im Vorhinein an das Oktoberfest auch wieder in diesem Jahr besondere Vorkehrungen getroffen. Wie man auf Social Media Videos sehen kann, wie etwa bei Creator Max Oswald.
2: Wenn man in der Nähe vom Oktoberfest wohnt, passiert das.
3: Sie bauen die Briefkästen aus, damit Leute da nicht reinkotzen.
2: Natürlich, denn es gibt Leute, die kotzen in Briefkästen.
4: Das ist Oktoberfests Law. Überall, wo hin- und reingekotzt werden kann, wird hin- und reingekotzt werden.
0: Ja, was dann auch noch dazu gehört, Abdeckungen für die Parkticketautomaten, Straßen werden abgesperrt, eigentlich ja ganz normal. Dazu verbarrikadieren aber auch Anwohnerinnen und Anwohner ihre Hauseingänge zum Teil mit zusätzlichen Stahltüren. Und auch die Ausschilderung, die nimmt zu, damit sich Personen im, nennen wir es mal, angeheiterten Zustand auch zurechtfinden.

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mit Radio Holiday in den Montagmorgen. Es ist 8.22 Uhr und mit dabei auch einer der Top-Hits des Sommers 2026 und aktuell immer noch stark vertreten, Moving to the Sun. Schönen guten Morgen.

Moving to the Sun, Usual, Ultranate und E-Mail Angel im Holiday Frühstücksradio. 5 Minuten nach, dann ist es 8:30. Wir blicken einmal zurück aufs vergangene Wochenende. Da fand in Bruneck nämlich das Kinderfest statt. Und im Rahmen dieses Kinderfests auch die Radlnacht. Und die war ein voller Erfolg. Mit Radlparade ging's durch Bruneck und das bei bester Stimmung. Unglaublich viele kleine und große Radlerinnen und Radler, sie waren mit dabei. Ein buntes Bild, denn vorher konnten die Kinder am Rathausplatz ihre Fahrräder schmücken und das mit LED-Streifen, damit das Ganze dann auch in der Nacht natürlich gut sichtbar war. Jede Menge Freunde gab's, richtig eine schöne Atmosphäre und die Radlnacht, die durfte wirklich die hat wirklich allen etwas geboten. Und mit dabei auch untertags eben Samstag und Sonntag ganz viele Spielstationen im ganz Bruneck, eine Riesenfreude für groß und klein. Mit Musik von Olivia Rodrigo geht's jetzt in Richtung Servicepaket hier bei uns auf Radio Holiday. Gleich alle wichtigen Infos zum Start in die neue Woche inklusive Wetter und Verkehr.

0: Es ist 8.30 Uhr, Punkt halb neun.
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2: Schönen guten Morgen, ich bin Stefanie Terzer. In Bozen ist das Auto von Forza Italia-Gemeinderätin Patrizia Daidone mit Säure übergossen worden. Sie hat selbst die Fotos auf Facebook gepostet und zeigt sich besorgt darüber, wie leicht sich jemand Säure beschaffen könne, um Schaden anzurichten. Außenminister Antonio Tajani wirft der AfD vor, sie würde die Abspaltung Südtirols von Italien vorantreiben. Er spielt auf den Besuch an des Vorsitzenden der AfD-Jugendorganisation Jean-Pascal Hohm beim Landesjugendtreffen der Südtiroler Freiheit. Der AfD-Europaabgeordnete Marc Jongen reagiert auf die Vorwürfe und nennt sie eine Dummheit. Die Grundmittel- und Oberschullehrpersonen in Südtirol bekommen jetzt mehr Geld. Weil sie einen staatlichen Kollektivvertrag haben, mussten sie das Okay des Rechnungshofs abwarten. In Deutschland will CDU-Chef und Kanzler Friedrich Merz weitermachen, obwohl seine Partei wieder heftige Wahlniederlagen einstecken muss. In Mecklenburg-Vorpommern hat die CDU sogar den Einzug in den Landtag verpasst. Und auch in Russland wurde gewählt. Dort hat, wie erwartet, Putins Partei Geeintes Russland gewonnen. Eine echte Opposition war gar nicht zur Wahl zugelassen.
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0: 5 und warm wird's heute zum Wochenstart. Hoher Luftdruck und eine nordwestliche Höhenströmung bestimmen nämlich das Wetter im Alpenraum am heutigen Montag. Es geht recht sonnig in den Tag, nur am Alpenhauptkamm ist es anfangs noch wechselhaft. Im Tagesverlauf können dann hohe Wolken den Sonnenschein zeitweise dämpfen. In vielen Tälern Südtirols weht Nordföhn, es bleibt aber warm mit Höchstwerten von 22 Grad im Wipptal und bis zu 29 Grad im Unterland. Jetzt aktuell um 8:30 gibt es 13 Grad in Bozen, in Bruneck 9 Grad, genauso wie am Brenner. Brixen und Gargazon melden 11, Sarentein 12 Grad, Schlanders liegt bei 16 Grad, in Mühlen-Taufers 9 Grad, in Meran 17 und Gargazon bei 11 Grad. Morgen am Dienstag scheint die Sonne dann meist ungetrübt, der Himmel der zeigt sich oft wolkenlos und es bleibt föhnig. Nach Auflösung von örtlichem Hochnebel scheint auch am Mittwoch verbreitet die Sonne, der Föhn, der flaut ab. Am Donnerstag wechseln dann Sonne und Wolken sich ab, am Nachmittag sind einzelne Regenschauer möglich. Und der Freitag, der wird trocken und sonnig.
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0: Morgendlicher Frühverkehr auf Südtirols Straßen jetzt um kurz nach 8:30. Auf der Brenner Staatsstraße in Bozen gibt es in Richtung Norden in der Torricelli-Straße Stau. Dieser geht bis auf die Mebo bis Eppan zurück, sowie durch die Mautstelle bis auf die Autobahn. Also hier ist Vorsicht geboten in diesem Abschnitt. Zeitverlust aktuell auf der Landesstraße 14 und zwar im Abschnitt Kaltern-Eppan an der Weinstraße. Bis zu einer Viertelstunde braucht ihr hier länger wegen Überlastung. Und auch auf der Brenner Staatsstraße von Bozen Süd in Richtung Kardaun aktuell 10 Minuten Zeitverlust wegen Überlastung. Allen unterwegs, gute und sichere Fahrt!
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0: Es ist 8.36 Uhr am Montagmorgen. Guten Start in den neuen Tag, heute am 21. September. Es ist der Welt-Alzheimer-Tag und dieser steht im Zeichen einer Erkrankung, die nicht nur die Betroffenen, sondern auch deren Familien vor große Herausforderungen stellt. In Südtirol leben rund 4.600 Menschen mit gesicherter Demenzdiagnose. Die Alzheimer-Vereinigung geht von einer deutlich höheren Dunkelziffer von bis zu 13.000 Betroffenen aus. Der Montag auf Radio Holiday steht ja auch heute wieder im Zeichen der Gesundheit am Welt-Alzheimer-Tag. 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
1: Die Hits aus den 80ern im Holiday Frühstücksradio. 1981, Journey mit Don't Stop Believing. Es ist 8:43 Uhr. Schönen guten Morgen am Montag.

1981. Journey im Holiday Frühstücksradio. Es ist 8.46 Uhr und das war's von meiner Seite. Ich bin Lisa Bipperger, wünsche noch einen schönen Montag. Wir hören

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2: Vandalenakt in Bozen. Auto von Gemeinderätin mit Säure übergossen. Und der italienische Außenminister legt sich mit der AfD an. Grund dafür ist Südtirol. Das Wetter. Schön sonnig ist es jetzt. Ich bin Stefanie Derzer. Schönen guten Morgen.
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2: Ein nächtlicher Vandalenakt sorgt in Bozen für Aufsehen und Empörung. Das Auto der Forza Italia-Gemeinderätin Patrizia Daidone wurde nämlich mit Säure übergossen. Der Grund für den Anschlag und ob Daidone schon vorher bedroht worden ist, ist nicht bekannt. Daidone selbst hat die Fotos ihres Autos in den sozialen Medien veröffentlicht und dazu geschrieben, dass der Schaden sich regeln lasse, die Bitterkeit jedoch bliebe. Zugleich zeigt sich Daidone besorgt darüber, wie leicht jemand sich Säure besorgen könne, um Schaden zu verursachen. Die AfD beschäftigt jetzt auch Rom. Der Besuch des rechtsextremen Vorsitzenden der AfD-Jugendorganisation Jean-Pascal Hohm beim Landesjugendtreffen der Südtiroler Freiheit ist nämlich auch dort nicht unbemerkt geblieben. Außenminister Tajani hat jetzt in einem Interview mit dem Corriere della Sera gesagt, dass die AfD die Sezession in Südtirol unterstütze und vorantreibe. Also die Abspaltung Südtirols von Italien. Zugleich nennt er die AfD den größten Feind des Landes. Die AfD hat auf die Vorwürfe jetzt reagiert. Ihr Europaabgeordneter Marc Jongen spricht von einer Dummheit. Außerdem war Südtirol ein Teil von Österreich und nicht von Deutschland, so Jongen. Speicherbecken sind und bleiben ein Streitthema, auch hier bei uns in Südtirol. Umweltschützer sind dagegen, Landwirte dafür. Nun wollte der Landtagsabgeordnete Andreas Leiter-Reber von der Freien Fraktion wissen, wie viel Geld das Land für die landwirtschaftlichen Speicherbecken ausgibt, beziehungsweise wie viel an Förderungen ausgezahlt wurden und werden. Voriges Jahr wurden fast 70.000 Euro an Förderungen ausgezahlt, heuer waren es bereits mehr als 100.000 Euro. In Russland ist die Partei Geeintes Russland von Präsident Putin erwartungsgemäß zur Siegerin der Parlamentswahl erklärt worden. Ulf Mauder berichtet.
3: Die Kreml- und Kriegspartei Geeintes Russland sieht sich massiv gestärkt nach der Parlamentswahl. Sie kann wohl künftig mit einer Zweidrittelmehrheit regieren, hier in der Staatsduma in Moskau. Für Kreml-Chef Putin ist das eine wichtige Grundlage zur Fortsetzung seines Krieges gegen die Ukraine. Er will einen Sieg um jeden Preis. Dagegen sprechen Kreml-Gegner von einer Wahlfarce. Sie verweisen darauf, dass die Russinnen und Russen gar keine echte Wahl gehabt hätten, weil etwa die Anti-Kriegspartei Jabloko vom Stimmzettel wieder gestrichen wurde.
2: Ein Beamter der US-Einwanderungs- und Zollbehörde ICE hat in Texas einen Mann angeschossen und schwer verletzt. Der ICE-Beamte habe den Schuss nach einer kurzen Verfolgungsjagd zu Fuß abgegeben, das sagt die zuständige Polizeichefin. Sie habe bislang aber nur wenige Details. Von der ICE, dem US-Heimatschutzministerium und dem texanischen Ministerium für öffentliche Sicherheit gibt es noch keine Stellungnahmen. Und hier bei uns hat jetzt die Sonne das Sagen. Gleich gibt's die Details zum Wetter.
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5: Die Sonne ist jetzt die Chefin im ganzen Land. Die Wolken halten sich aktuell im Hintergrund. Und am Nachmittag wird es heute noch fein warm. Bis zu 29 Grad sind drin. Davon spüren wir jetzt allerdings noch nicht recht viel. Bozen meldet 14 Grad, Naturns 11, Schlanders 16 und Wolkenstein 8 Grad.
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7: Grüß Gott aus der Landesverkehrsmeldezentrale. Es begrüßt Sie Karin Unterhofer. Auf Südtirolstraßen herrscht allgemein lebhafter Verkehr. Rechnen Sie vor allem in Richtung Bozen mit Verzögerungen. Auf der Brenner Stadtstraße bei Klausen und bei Steg gibt es Einbahnregelungen wegen Arbeiten. Es kommt immer wieder zu Verzögerungen. Die Gemeindestraße von Lüsen zum Würzjoch ist weiterhin wegen Unwetterschäden aus Sicherheitsgründen gesperrt. Gute Fahrt.
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1: Aktuelle Meldungen aus der Landesverkehrsmeldezentrale. Auf der Stadtstraße Spondini-Greschenpass bei Graun Behinderungen und Stau nach einem Unfall. Fahren Sie vorsichtig.

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1: Die Stellenangebote. Kiwi Sports Bonex sucht Saisonverkäuferin oder Verkäufer in Teilzeit oder Vollzeit mit Deutsch- und Italienischkenntnissen. Bewerbung und Lebenslauf an administratione@kiwisports.eu oder direkt im Geschäft abgeben. Bixin Bruneck sucht eine Grafikerin oder einen Grafiker in Teilzeit für den Bereich Großformat Digitaldruck. Bewerbungen mit Lebenslauf bitte an paul@bixi.it. 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Gesucht werden Techniker, Projektleiter und Mitarbeiter für die Montage. 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Die Marktgemeinde St. in Taufer sucht für das Protokollamt eine Verwaltungsassistentin oder einen Verwaltungsassistenten mit Matura in Voll- oder Teilzeit sowie eine Mitarbeiterin oder Mitarbeiter mit dreijährigem Oberschulabschluss für nachmittags in der Bibliothek. Zweisprachigkeitsnachweis erforderlich. Genauere Infos erteilt das Personalamt telefonisch oder per E-Mail an personalamt@santintaufers.eu. Manche nennen es Arbeitsplatz, andere nennen es einen besonderen Ort zum Arbeiten. 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Ab der kommenden Wintersaison oder nach Vereinbarung, in Voll- oder Teilzeit. 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
2: Südtiroler Heimatbund kritisiert den FC Südtirol. Und Vandalenakt gegen Bozner Gemeinderätin. Das Wetter bringt uns jetzt viel Sonne und ein paar Wolken. Ich bin Stefanie Terzer. Schönen Vormittag.
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2: Kleider machen Leute, heißt es ja. Und deswegen gefällt das Auswärtstrikot des FC Südtirol dem Südtiroler Heimatbund so gar nicht. Auf dem Rücken des Trikots steht nämlich der Name von einem der Sponsoren, nur in italienischer Sprache. Racines Giovo, anstatt in Deutsch Racines Jaufen. Das stört den Heimatbund. Er spricht von einem unentschuldbaren Kniefall vor der Missachtung unserer Muttersprache und der Toponomastik. Für Roland Lang, dem Obmann des Heimatbundes, sei es ein unerträglicher Zustand, dass ein Verein die deutsche Muttersprache einfach vom Trikot radiert. Ein nächtlicher Vandalenakt sorgt in Bozen für Aufsehen. Das Auto der Forza Italia Gemeinderätin Patrizia Daidone wurde nämlich mit Säure übergossen. Der Grund für den Anschlag und ob Daidone schon vorher bedroht worden ist, ist nicht bekannt. Daidone selbst hat die Fotos ihres Autos in den sozialen Medien veröffentlicht und dazu geschrieben, dass der Schaden sich regeln lasse, die Bitterkeit jedoch bliebe. Zugleich zeigt sie sich besorgt darüber, wie leicht jemand sich Säure besorgen könne, um Schaden zu verursachen. Speicherbecken sind und bleiben ein Streitthema, auch hier bei uns in Südtirol. Umweltschützer sind dagegen, Landwirte dafür. Nun wollte der Landtagsabgeordnete Andreas Leiter-Reber von der Freien Fraktion wissen, wie viel Geld das Land für die landwirtschaftlichen Speicherbecken ausgibt, beziehungsweise wie viel an Fördergeldern ausgezahlt wurden und werden. Voriges Jahr wurden fast 70.000 Euro an Förderungen ausgezahlt, heuer waren es schon mehr als 100.000 Euro. Deutlich höher waren die Förderungen vor 2 Jahren, damals wurden mehr als 200.000 Euro ausgezahlt. In Berlin treffen sich jetzt am Vormittag die Bundesparteien, um über die Wahlen zu diskutieren. Kanzler Merz steht massiv unter Druck nach dem Debakel für die CDU. In Berlin hat die Linke die Kanzlerpartei abgehängt. In Mecklenburg-Vorpommern ist sie sogar aus dem Landtag geflogen. Claudia Wächter.
3: Merz spricht von einem Desaster, will aber die Reformen wie geplant durchziehen, geht also in die Offensive. Ob diese Strategie allerdings aufgeht, um sich zu retten, ist unklar, denn der Koalitionspartner SPD stellt bereits klar, wir müssen über die Reformen reden, die Botschaft der Wähler ernst nehmen. Und auch in der CDU rumort es gewaltig. Aber im Moment prescht niemand vor, um den Kanzlerjob zu übernehmen.
2: Ein Beamter der US-Einwanderungs- und Zollbehörde ICE hat in Texas jetzt einen Mann angeschossen und schwer verletzt. Der ICE-Beamte habe den Schuss nach einer kurzen Verfolgungsjagd zu Fuß abgegeben. Das sagt die zuständige Polizeichefin. Sie habe bislang aber nur wenige Details. Von der ICE, dem US-Heimatschutzministerium und dem texanischen Ministerium für öffentliche Sicherheit gibt es noch immer keine Stellungnahmen. Und herrlich sonnig ist es heute. Gleich sagen wir Ihnen, wie warm es heute noch wird.
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2: Blauer Himmel, Sonnenschein und ein paar harmlose Wolken. Was will man mehr vom Wetter? Am Nachmittag wird es auch noch fein warm mit bis zu 29 Grad. Jetzt aktuell messen wir in Bransol 17 Grad, in Brettau 14, in Weißbrunn in Ulten 10 und in St. Ulrich in Gröden auch 10 Grad.
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14: Hier ist die Landesverkehrsmeldezentrale mit Barbara Widot. Auf der Staatsstraße Spondini-Greschenpass auf der Höhe Graun wurde die Unfallstelle geräumt. Die Staus lösen sich auf. Gute Fahrt!
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18: Schönen Montagvormittag wünsche ich euch allen. Ich bin Judith Brucker und begleite euch heute bis zur Mittagspause durch unser Programm, natürlich mit einem Hit des Tages. Heute Alex Warren und seine neue Single Emerald Eyes. Und es gibt auch eine neue Ausgabe von Bleib gesund. Heute, kurz nach 11, ist es soweit. Es ist mittlerweile 4 Minuten vor 10. Schönen Vormittag.

Eyes von Alex Warren ist einer der Songs, mit denen Wild Child, das zweite Studioalbum des amerikanischen Singer-Songwriters, eröffnet wurde. Emerald Eyes ist der erste Song auf Wild Childs Tracklist und führt mit seinem Titel eines der Schlüsselelemente von Alex Warrens Songwriting ein. Die Verwendung eindrucksvoller Bilder, um Emotionen, Verbundenheit und Verletzlichkeit zu vermitteln. Um die Bedeutung des Songs zu verstehen, ist es hilfreich, ihn im Kontext von Wild Child zu betrachten. Das Album folgt auf den Erfolg seines Debüts, You'll Be Alright Kid, und repräsentiert, in Warrens eigenen Worten, eine neue Phase in seinem Leben. Während sein erstes Projekt vor allem das Leid eines gebrochenen Mannes thematisierte, entspringt das neue Album dem Wunsch nach Heilung und dem Bedürfnis, sich selbst besser kennenzulernen. In diesem Kontext lässt sich Emerald Eyes als Lied über die Macht des Blicks und den Einfluss, den ein Mensch auf einen anderen haben kann, interpretieren. Augen werden zu einer Art Symbol. Ein Blick kann Anziehung, Intimität, Sehnsucht oder sogar ein Gefühl der Geborgenheit vermitteln. Das Bild des Smaragds suggeriert zudem etwas Kostbares, Seltenes und Leuchtendes.

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0: Olivia Dean, So Easy to Fall in Love. Somit einen schönen Vormittag heute am Montag zum Start in die neue Woche. 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

0: Mittlerweile die genaue Zeit, 10:30 heute. Am Montag, wir blicken auf die Reschenstraße, dort wurde die Unfallstelle bei Grauen geräumt. Die Staus, die lösen sich auf. Ansonsten gibt es aktuell keine Störungen für euch. Wir wünschen eine gute Fahrt.
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Durch den Vormittag geht's mit Loi und REM. Es ist mittlerweile 11:15 und in Kürze, also kurz nach 11, gibt's natürlich wieder eine neue Ausgabe von unserer Gesundheitssendung Bleib gesund.

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2: Bauunternehmer im Bustertal. Mangelhafte Arbeitssicherheit. Und Rekordkirschernte in Deutschland. Auch hier bei uns kann sie sich sehen lassen. Das Wetter, schön sonnig und warm ist es. Ich bin Stefanie Terzer. Schönen Vormittag.
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2: Weil er gegen die Vorschriften zur Arbeitssicherheit verstoßen hat, hat ein Bauunternehmer aus Pfalzen im Bustertal jetzt eine Anzeige kassiert. Die Carabinieri haben ihn auf einer Baustelle bei Baggerarbeiten erwischt, ohne die vorgesehene Schutzkleidung zu tragen. Der 49-Jährige wurde angezeigt, außerdem wurde das Arbeitsinspektorat eingeschalten. Dem Südtiroler Heimatbund gefällt das Auswärtstrikot des FC Südtirol so gar nicht. Auf dem Rücken des Trikots steht nämlich der Name von einem der Sponsoren, allerdings nur in italienischer Sprache, Racines Giovo, anstatt in Deutsch Racines Jaufen. Das stört den Heimatbund. Er spricht von einem unentschuldbaren Kniefall vor der Missachtung unserer Muttersprache und der Toponomastik. Für Roland Lang, dem Obmann des Heimatbundes, sei es ein unerträglicher Zustand, dass ein Verein die deutsche Muttersprache einfach vom Trikot radiert. Vorsorgen fürs Alter zahlt sich aus, das sagt Arbeitslandesrätin Magdalena Amhof und wirbt für den Zusatzrentenfonds Laborfonds. Er steht allen Arbeitnehmern in Südtirol offen, auch den Beschäftigten des Landes. Aber nur etwas mehr als die Hälfte der Landesangestellten ist derzeit eingeschrieben, obwohl es eine Reihe von Vorteilen gäbe. Amhof erinnert daran, dass auch zulasten lebende Familienangehörige eingeschrieben werden können. Obstbauern in Deutschland freuen sich über eine der besten Kirschernten seit Jahren. Mit 48.500 Tonnen Süß- und Sauerkirschen wurde um rund 8% mehr geerntet als durchschnittlich in den letzten 10 Jahren. Das hat das Statistische Bundesamt berechnet. Und auch hier bei uns ist die Kirschernte nicht schlecht gelaufen. Bis auf einige Ausnahmen, sagt Daniel Rottensteiner, Obstbauer vom Ritten.
3: Zum Teil war nicht so Frostverlauf das Problem, aber der Regensamt zum Beispiel bei Besundlung, weil nachher zum Beispiel Sorte Regina stark ausgerätelt hat und deswegen eben Sam starke Einbußen zum Beispiel bei so einer Unlage gehabt hat, aber eben, wie gesagt, nicht vom Frost, sondern von Regen oder Schlechtwetter in der Blüte.
2: Rottensteiner sagt, dass Rekordmengen zwar immer gut klingen würden, allerdings dürfe man nicht vergessen, dass sich Rekordmengen negativ auf die Preise auswirken. In Deutschland sei das heuer der Fall. In Ecuador hat die Polizei fast 3 Tonnen Kokain beschlagnahmt. Die Drogen sollen einer kriminellen Organisation im Land gehören. Nach dem Aufspüren der Drogenverstecke sei die Zeit des Verbrechersyndikats in der Provinz abgelaufen. Das schreibt der Innenminister auf X. Was den Wert der Drogen betrifft, gibt es unterschiedliche Angaben. Die Polizei spricht von etwa 75 Millionen Euro, der Innenminister dagegen von über 100 Millionen. Und hier bei uns hat die Sonne das Sagen. Gleich sagen wir Ihnen, wie es mit dem Wetter weitergeht.
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6: Klare Luft, blauer Himmel und ein paar harmlose Wolken. Herrlich ist das Wetter heute. Am Nachmittag können die Wolken die Sonne etwas abschwächen, aber es sind trotzdem noch immer bis zu 29 Grad drin. Das schöne Wetter begleitet uns noch durch die ganze Woche. Und jetzt aktuell messen wir in Bruneck 15 Grad, in Inesien 20, in Solorn 21 und in Wolkenstein sind es 14 Grad.
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8: Einen schönen Vormittag wünscht Deborah Gartner aus der Landesverkehrsmeldezentrale. Auf der Pustertaler Staatsstraße in Richtung Brixen zwischen St. Lorenzen und Kirns abschnittsweise Kolonnenverkehr wegen Überlastung. Brenner Staatsstraße. Bei Klausen gilt eine Einbahnregelung wegen Sanierung der Fußgänger-Radunterführung. Die Gemeindestraße von Lüsen zum Würzjoch ist weiterhin wegen Unwetterschäden aus Sicherheitsgründen gesperrt. Kommen Sie gut voran.
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11: Und nochmal schönen Vormittag euch allen heute am Montag. Wir starten in die neue Woche hinein, natürlich wieder mit einer neuen Ausgabe von Bleib gesund. Heute zum Thema, wenn Schmerzen bleiben. Dazu unsere Gesprächspartnerin heute, die energetische Heilerin, Pädagogin und Future Coach Marion Griesmeier. In Kürze geht's damit los. Ich bin Judith Brucker und wünsche schönen Vormittag.

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1: Jetzt heißt es wieder, bleib gesund, und dafür holen wir uns Unterstützung für Körper, Geist und Seele. Marion Griesmeier aus St. Georgen ist energetische Heilerin, Pädagogin und Future Coach. Schön, dass du da bist, Marion.
2: Guten Tag, liebe Hörerinnen und Hörer. Ich freue mich, heute wieder hier sprechen zu dürfen. Ich habe ganz ein spannendes Thema mitgebracht.
1: Das Thema lautet, wenn Schmerzen bleiben. Also da geht es um innere Haltung, neue Perspektiven und die Kraft des eigenen Standpunktes.
2: Chronische Schmerzen verändern oft weit mehr als nur den Körper. Wenn Beschwerden über Monate oder Jahre bleiben, obwohl medizinisch vieles abgeklärt wurde, beginnt für viele Menschen eine zweite Belastung. Die Sorge, dass es nie mehr anders werden könnte. Wer lange mit Schmerzen lebt, kennt vielleicht Gedanken wie: Ich komme da nicht mehr heraus. Mir kann ohnehin niemand helfen. Ich bin wohl ein hoffnungsloser Fall. Solche Gedanken sind verständlich, wenn man schon vieles versucht hat und die erhoffte Veränderung ausgeblieben ist. Gleichzeitig können sie dazu führen, dass das eigene Leben immer enger wird, immer kleiner. Die Aufmerksamkeit richtet zunehmend darauf, was nicht mehr geht, was wehtut und was vielleicht für immer so bleiben könnte. Genau an diesem Punkt beginnt für mich eine wichtige Ebene meiner Arbeit.
1: Das heißt, du sprichst hier die geistige, emotionale und mentale Ebene an. Warum ist diese bei chronischen Schmerzen so wichtig?
2: Wenn körperliche Beschwerden medizinisch abgeklärt sind, lohnt es sich aus meiner Sicht zusätzlich hinzuschauen, was auf emotionaler und mentaler Ebene geschieht. Nicht deshalb, weil Schmerzen nur im Kopf wären und auch nicht, weil man sich Beschwerden einfach wegdenken könnte, sondern weil unsere Gedanken, unsere inneren Überzeugungen und die Art, wie wir unsere Situation betrachten, großen Einfluss darauf haben, wie wir mit ihr leben und welche Möglichkeit wir überhaupt noch wahrnehmen. Wenn ein Mensch über lange Zeit in einer belastenden Situation lebt, kann sich allmählich eine innere Haltung entwickeln, in der kaum noch Hoffnung vorhanden ist. Man erlebt sich vielleicht zunehmend als Opfer der eigenen Situation. Man sieht vor allem die Grenzen, die der Schmerz setzt, und immer weniger das, was trotzdem noch möglich ist. Das gilt nicht nur für körperliche Schmerzen. Auch emotionale Verletzungen, Enttäuschungen, Verluste oder jahrelange Überforderung können dazu führen, dass sich innerlich alles zusammenzieht. Ich erlebe es so bei meinen Kunden, dass viele dann oft gar nicht mehr sehen können, wie viel Kraft eigentlich noch in ihnen vorhanden ist. Ich erlebe es so, dass meine Kunden oft gar nicht mehr sehen können, wie viel Kraft eigentlich noch in ihnen vorhanden

0: Die beeinflussen. Aus mein Körper lässt mich im Stich kann die Frage werden, was braucht mein Körper von mir? Und aus es gibt keinen Weg mehr kann irgendwann wieder ein vorsichtiges, vielleicht habe ich meinen Weg nur noch nicht gefunden, entstehen. Genau hier arbeite ich unter anderem mit Coaching und Core Coaching. Wir schauen gemeinsam darauf, welche Gedanken, Überzeugungen und alten Erfahrungen einen Menschen heute noch einschränken. Manchmal liegen darunter Verletzungen, die schon lange zurückliegen. Manchmal haben Menschen über Jahre ihre eigenen Bedürfnisse zurückgestellt, Erwartungen erfüllt oder in Rollen gelebt, die ihnen eigentlich nicht entsprechen. Sie haben funktioniert, obwohl sie sicherlich immer weiter von sich entfernt haben. Wenn solche Belastungen erkannt und Schritt für Schritt losgelassen werden können, entsteht häufig wieder Raum. Raum für die eigenen Bedürfnisse, Raum für die eigenen Fähigkeiten und für die Frage, wie möchte ich eigentlich leben?
1: Bleib gesund. Gleich geht es weiter. Bleiben Sie dran.

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1: Das Thema heute, wenn Schmerzen bleiben. Meine Gesprächspartnerin heute, die energetische Heilerin

0: Pädagogin und Future Coach Marion Griesmeier. Wie begleitest du Menschen dabei, einen solchen neuen Standpunkt zu entwickeln?
1: Für mich ist das einer der wichtigsten Schritte, dass ein Mensch wieder Vertrauen in die eigenen Möglichkeiten entwickelt. Denn Verzweiflung macht uns klein. Wenn wir überzeugt sind, dass ohnehin nichts mehr möglich ist, verhalten wir uns entsprechend. Wir suchen weniger nach neuen Wegen, wir trauen uns weniger zu und verlieren manchmal sogar das Gefühl, was uns gut tut. Zutrauen oder Vertrauen bedeutet dagegen nicht, sich einzureden, dass morgen alles verschwunden sein wird. Es bedeutet vielmehr, wieder zu erkennen, ich bin meiner Situation nicht vollkommen ausgeliefert. Ich kann Entscheidungen treffen. Ich kann etwas verändern. Ich kann lernen, anders mit mir selbst umzugehen. Ich kann Unterstützung annehmen und ich kann Schritt für Schritt herausfinden, was mir mehr Kraft, mehr Lebensqualität und mehr innere Freiheit gibt. Allein diese Veränderung des Standpunktes kann einen neuen Weg eröffnen.
0: Du betrachtest in deiner Praxis also nicht nur den Schmerz selbst, sondern den Menschen auf mehreren Ebenen, richtig?
1: Ja, in meiner Praxis begleite ich deshalb Menschen mit einem ganzheitlichen Blick. Gerade wenn Schmerzen schon lange bestehen, schaue ich nicht nur auf einzelne Ebene. Was darf auf körperlicher Ebene Unterstützung erfahren? Welche emotionalen Verletzungen oder Belastungen wirken möglicherweise noch nach? Welche Gedanken und inneren Überzeugungen halten einen Menschen in dem Gefühl von Ohnmacht oder Hoffnungslosigkeit? Und wo liegen seine eigenen Bedürfnisse, Fähigkeiten und Potenziale, die vielleicht lange keinen Platz bekommen haben? Die Kombination aus energetischer bzw. geistiger Arbeit und Coaching soll dabei unterstützen, wieder mehr Zugang zur eigenen Kraft zu finden und neue Möglichkeiten im eigenen Leben wahrzunehmen.
0: Marion, was wünschst du dir letztlich für die Menschen, die mit körperlichen oder emotionalen Schmerzen zu dir in die Praxis kommen?
1: Mein größter Wunsch ist, ein Mensch soll sich nicht mehr ausschließlich darüber definieren, was ihm wehtut oder was gerade nicht möglich ist. Er darf wieder entdecken, was in ihm vorhanden ist, was er selbst gestalten kann, welche Entscheidungen ihm gut tun und welchen nächsten Schritt er gehen möchte. Denn manchmal beginnt Veränderung nicht damit, dass sich im Außen sofort alles löst. Manchmal beginnt sie damit, dass wir innerlich unseren Platz wechseln und die eigene Situation von einem anderen, neuen Standpunkt aus betrachten. Und plötzlich sehen wir Möglichkeiten, die vorher außerhalb unseres Blickfeldes lagen.
0: Zum Abschluss, was ist dir bei chronischen oder anhaltenden Schmerzen zusätzlich wichtig zu betonen?
1: Anhaltende, neue oder sich verstärkende Schmerzen sollten unbedingt medizinisch abgeklärt werden. Energetische Arbeit, geistiges Heilen und Coaching verstehe ich als ergänzende Begleitung und nicht als Ersatz für eine ärztliche Diagnose, medizinische Behandlung oder psychotherapeutische Begleitung.
0: Wer sich jetzt für das Thema interessiert, kann sich gerne an Marion Griesmeier wenden. Die Kontaktdaten findet man bei uns auf der Homepage unter Bleib gesund. Ich bin Judith Brucker und wir hören uns nächste Woche wieder mit unserer Gesundheitsrubrik. Bis dahin und bleibt gesund.
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0: 12:30 heute am Montag zum Start in die neue Woche blicken wir jetzt natürlich auch wieder auf Südtirolstraßen und da sieht es relativ gut aus. Brenner Staatsstraße zwischen Kollmann und Blumau 10 Minuten Zeitverlust wegen Überlastung, genauso wie auf der Bustertaler Staatsstraße zwischen St. Lorenzen und Kirns. Wir wünschen euch allen eine gute Fahrt.
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0: neue Single der Deutschen Tiffany Aris hier bei uns. Find Me, so nennt sie sich. Und es ist genau 11.34 Uhr. Und heute ist nicht nur Montag, es ist auch Welt-Alzheimer-Tag. Auch bei uns in Südtirol steigt die Zahl der Menschen mit Demenz. Aber wer wird denn eigentlich dement, Wilhelm Schatzer?
1: Es ist dazu sehr viel von Frühtests die Rede, dass ich quasi schon als junger Mensch herausfinden kann, ob ich irgendwann dement werde. Im Südtirol-Journal Mittagsmagazin klären wir auf, welche Tests es gibt, wie sicher sie sind und wann es sinnvoll ist, einen solchen Test zu machen.
0: Der heutige Welt-Alzheimer-Tag, also eines der großen Themen im Südtirol-Journal Mittagsmagazin um 10 vor 12.

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Julie und Bresch und ihre neue Single Serenamente hier bei uns vor der Mittagspause am Montag. Ich bin Judith Brugger und wünsche euch allen natürlich eine schöne, gemütliche Mittagspause, Mahlzeit und macht's gut.

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3: Guten Tag, ich bin Wilhelm Schatzer. Meloni will Obergrenze für Ausländer in den Schulen, was das für Südtirol heißt. Immer mehr Alzheimer-Patienten wie junge Menschen ihr Risiko testen können. Italienische Schüler dürfen in ihrer eigenen Klasse nicht zur Minderheit werden. Das hat Ministerpräsidentin Giorgia Meloni am Wochenende beim Treffen der Jugendorganisation von Fratelli d'Italia gesagt. Sie will das Tragen von Burka und Niqab in Schulen verbieten. Und Meloni will auch eine Obergrenze an ausländischen Schülern pro Klasse festlegen.
4: Sta per arrivare in Consiglio dei Ministri anche un provvedimento che introduce per legge il numero degli studenti stranieri per classe.
3: Ein Maximalanteil an ausländischen Schülern. Wie hoch genau, ist noch nicht definiert. Birgit Locher, wie wirken sich Melonis Pläne auf Südtirol-Schulen aus?
5: Wenn diese Obergrenze pro Klasse wirklich kommt, wird die Umverteilung der Schüler eine große Herausforderung. Das sagt Bildungslandesrat Philipp Aschermach.
6: Umverteilen kann man dort, wo es noch möglich ist, umzuverteilen. Das heißt zwischen Stadtgebieten oder möglicherweise auch zwischen Stadt- und Landgebieten. Das ist eine große logistische Herausforderung, die auch mit Kosten verbunden ist, die mit zusätzlichen Kosten auch von Transportmöglichkeiten verbunden ist. Aber noch einmal, es sind noch keine Details bekannt. Diese sollen ja scheinbar in den kommenden Wochen präsentiert werden und dann werden wir uns gerne anschauen, was die Regierung vorschlägt.
5: Eltern, deren Kinder Integrationsprobleme haben, will Ministerpräsidentin Meloni zu Sprachkursen verpflichten. Dafür kann sich Bildungslandesrat Aschermach eher begeistern. Für Südtirol heißt das, dass die Eltern die deutsche Sprache lernen müssten, wenn ihre Kinder eine deutsche Schule besuchen.
6: Dementsprechend ist es durchaus nachvollziehbar, dass man sagt, in problematischen, herausfordernden Situationen, wo keine Beteiligung der Eltern unterstützt der Eltern möglich ist, müssen Eltern ihren Beitrag auch leisten. Es müssen die Angebote natürlich da sein. Ich kann das aber durchaus nachvollziehen, dass dort, wo es Schwierigkeiten gibt, einfach auch der Beitrag der Eltern eingefordert wird.
5: Was hingegen das Burka- und Niqab-Verbot angeht, dürfte sich für Südtirol nicht viel ändern. Es gibt aktuell bei uns keine einzige Schülerin, die komplett verhüllt ist. Das sagt Landesschuldirektorin Sigrun Falkensteiner.
7: Sehr wohl gibt es einige, die aus religiösen Gründen das Kopftuch tragen, aber das bereitet in den Schulen keine Probleme. Es gibt auch Situationen, wo das dann auch abgenommen wird, beim Sportunterricht oder beim Technikunterricht zum Beispiel. Also ich habe hier Rückmeldungen von Schulen, dass das bisher unproblematisch funktioniert. Also ich denke, dieser Bereich dürfte uns weniger betreffen.
5: Bis jetzt handelt es sich aber nur um Ankündigungen von Ministerpräsidentin Meloni. Sobald man mehr weiß, müsse man schauen, was auf Südtirol zutrifft und vor allem, was davon auch umsetzbar ist, sagen Landesschuldirektorin Falkensteiner und Bildungslandesrat Aschermach.
3: In Südtirol leben 4.300 Menschen mit Demenz. Bei ihnen ist die Krankheit vom Arzt klar diagnostiziert. Die Dunkelziffer ist aber deutlich höher. Schätzungen sprechen von bis zu 13.000 Betroffenen. Die bekannteste Demenzerkrankung ist Alzheimer. Sie kann mit verschiedenen Tests festgestellt werden. Können aber auch schon junge Menschen ihr Risiko testen lassen und herausfinden, ob sie irgendwann dement werden? Darüber spreche ich jetzt mit dem Neurologieprofessor Leopold Saltuari. Herr Saltuari, welche Möglichkeiten gibt es für Junge?
8: Das größte Risiko, an Alzheimer zu erkranken, ist natürlich das Alter. Aber es gibt neuropsychologische Tests, die relativ einfach und kurz durchzuführen sind. Das ist da zum Beispiel der Mini-Mental State. Das sind 30 Items, wo ich mich relativ schnell orientieren kann, wie die Funktion des Probanden ist, die Gehirnfunktion. Meistens sieht man bei Alzheimer-Patienten Probleme des Kurzzeitgedächtnisses, der Orientierung. Das sind sozusagen die ersten Symptome einer beginnenden Alzheimer-Erkrankung.
3: Wann mache ich solche Tests?
8: In dem Augenblick, wo ich den Eindruck habe, dass die Hirnfunktion meines Angehörigen beginnt nachzulassen. So ein Test hat also keinen Sinn, bei einem 20-, 30-Jährigen durchzuführen, aber bei einem 50-jährigen Menschen, wenn man Sorgen hat, ist ein Mini-Mental-State durchaus angebracht.
9: Es gibt aber auch Tests, Gentests, wo ich mir das Risiko, dass ich an Alzheimer irgendwann erkranke, messen kann.
8: Richtig, das ist die neue Entwicklung, dass es Risikoparameter im Blut festgestellt werden können, im Serum, genetische. Ich würde diesbezüglich vorsichtig sein, weil auch ein positiver Test nicht von vornherein sagt, dass der Patient oder der Mensch an Alzheimer erkranken wird. Und ich glaube, das sollte man sich vorher sehr gut überlegen. Es hat wenig Sinn, diesen Test durchzuführen und dann möglicherweise besorgt zu sein ohne Grund. Das sollte man bei primär familiären Erkrankungshäufigkeit sich überlegen, aber als Routineuntersuchung sehe ich das sehr problematisch.
9: Wenn ich einen Test mache, kann ich mich dann irgendwie medikamentös behandeln lassen oder was tue ich dann?
8: Da gibt es eben eine neue Entwicklung, das Leqembi, das die Alzheimer-Erkrankung verlangsamt. Auch das Leqembi heilt nicht, aber ist diesbezüglich schon sehr hilfreich. Und sollte man sich überlegen, Leqembi zu verwenden, ist es natürlich notwendig, den Alzheimer auch nachzuweisen, weil es ist zurzeit ein sehr teures Medikament.
9: Grundsätzlich kommt es aber auf die Art an, wie ich lebe.
8: Richtig. Und diesbezüglich sind die Parameter ganz klar. Bewegung, fettarme Kost, also mediterrane Diät, Blutdruckkontrolle, Blutzuckerkontrolle, die tragen sehr wesentlich bei, um das Gehirn gesund zu erhalten.
9: Und nicht zu vergessen, auch soziale Kontakte halten unser Gehirn fit. Früherkennung von Alzheimer ist also wichtig. Alzheimer-Bluttests bei jungen, gesunden Erwachsenen als eine Art Vorsorgeuntersuchung ist hingegen nicht sinnvoll. Danke, Herr Professor Saltuari.
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9: In Pfalzen im Pustertal ist ein Bauunternehmer angezeigt worden. Die Karabiniere haben ihn auf einer Baustelle bei Baggerarbeiten erwischt, ohne die vorgesehene Schutzkleidung zu tragen. Der 49-Jährige wurde wegen Verstoß gegen die Arbeitssicherheit angezeigt. Außerdem wurde das Arbeitsinspektorat informiert. Dem Südtiroler Heimatbund gefällt das Auswärtstrikot des FC Südtirol nicht. Auf dem Rücken des Trikots steht nämlich der Name von einem der Sponsoren, allerdings nur in italienischer Sprache, Racines Giovo, anstatt in Deutsch Racines Jaufen. Das stört den Heimatbund. Er spricht von Missachtung unserer Muttersprache und der Toponomastik. Für Roland Lang, dem Obmann des Heimatbundes, sei es ein unerträglicher Zustand, dass ein Verein die deutsche Muttersprache einfach vom Trikot radiert. Ein nächtlicher Vandalenakt sorgt in Bozen für Empörung. Das Auto der Forza Italia-Gemeinderätin Patricia Daidone wurde mit Säure übergossen. Der Grund für den Anschlag und ob Daidone schon vorher bedroht worden ist, ist nicht bekannt. Daidone selbst hat die Fotos ihres Autos in den sozialen Medien veröffentlicht und dazu geschrieben, dass der Schaden sich regeln lasse, die Bitterkeit jedoch bliebe. Zugleich zeigt sich Daidone besorgt darüber, wie leicht jemand sich Säure besorgen könne, um Schaden zu verursachen. Alle Grund-, Mittel- und Oberschullehrpersonen in Südtirol bekommen jetzt auch mehr Geld. Sie haben einen staatlichen Kollektivvertrag und deswegen hat es für ihre Gehaltserhöhung das Okay vom Rechnungshof gebraucht. Mit dem Oktobergehalt bekommen sie nun ihre Gehaltserhöhung ausgezahlt. Kindergärtnerinnen, Lehrpersonen an Musik- und Berufsschulen und Inklusionslehrkräfte sind Landesangestellte. Für ihre Gehaltserhöhung hat es kein grünes Licht von Seiten des Rechnungshofs gebraucht. Sie bekommen die Erhöhung schon mit dem Septembergehalt. Speicherbecken sind und bleiben ein Streitthema. Umweltschützer sind dagegen, Landwirte dafür. Nun wollte der Landtagsabgeordnete Andreas Leiter-Reber von der Freien Fraktion wissen, wie viel Geld das Land für die landwirtschaftlichen Speicherbecken ausgibt, beziehungsweise wie viel an Fördergeldern ausgezahlt wurden. Voriges Jahr wurden fast 70.000 Euro an Förderungen ausgezahlt. Heuer waren es bereits mehr als 100.000 Euro. Deutlich höher waren die Förderungen vor 2 Jahren. Damals wurden mehr als 200.000 Euro ausgezahlt. Nach dem Wahldebakel der CDU in Deutschland wird parteiintern diskutiert, wie es weitergehen soll. Die neueste Schlappe der CDU war heftig. Sowohl in Mecklenburg-Vorpommern als auch in Berlin hat sie deutlich verloren. Mit 4,9% hat die Kanzlerpartei in Mecklenburg-Vorpommern sogar den Einzug in den Landtag verpasst. Die Wahl gewonnen hat dort die AfD und in Berlin ist die Linke zur stärksten Kraft aufgestiegen. CDU-Chef und Bundeskanzler Friedrich Merz will trotzdem im Amt bleiben und den eingeschlagenen Reformkurs fortsetzen.
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9: Die Staatsverschuldung steigt und zwar rund um den Globus. Nach einer Prognose wird die Verschuldung, die 38 führenden Industrieländer heuer wieder einen neuen Rekord erreichen. Damit wachsen auch die Sorgen in der Finanzwelt. Vor allem der rasante Anstieg der Staatsverschuldung in den USA gibt zu denken. Die amerikanische Schuldenlast nimmt jeden Tag um über 6 Milliarden Dollar zu. Am höchsten verschuldet im Vergleich zur eigenen Wirtschaftsleistung ist aber Japan mit einer Schuldenquote von über 200%. Im ebenfalls hochverschuldeten Italien liegt dieser Wert bei 139%. An den Börsen in Europa sind aktuell DAX und MIPTEL beide kräftig im Plus.
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9: Morgen beginnen die World Skills in China in Shanghai. Das sind die Berufsweltmeisterschaften. Rund 1400 Jugendliche aus über 60 Ländern und mehr als 60 Berufen kommen zusammen, um ihre Fähigkeiten unter Beweis zu stellen. Auch 15 Jugendliche aus Südtirol nehmen an den Weltmeisterschaften teil. Hannelore Plunger, in welchen Berufen treten die Südtiroler an?
12: Es sind Tischler, Maurer, Friseurinnen. Die Bandbreite reicht vom Handwerk über technische und digitale Berufe bis hin zum Tourismus. Insgesamt in 13 Berufen sind Südtiroler dabei und sie kämpfen gegen die besten jungen Fachkräfte der Welt. Eine Teilnehmerin ist die Landschaftsgärtnerin Jana Meyer aus dem Sarmtal.
13: Das ist eine Riesenchance, was man hat und ein großes Abenteuer. Man lernt richtig viele neue Leute kennen. Und die Südtiroler sind bis jetzt auch immer gut dabei gewesen eigentlich. Deswegen, ich gebe mein Bestes mit meiner Teamkollegin und dann werden wir das schon irgendwie machen.
12: Die Südtiroler Teilnehmer sind bereit für die Herausforderung. Die Landschaftsgärtnerin Manuela Kerschbaumer aus Feldurn sagt, worauf es beim Wettbewerb ankommt.
14: Ja, Nerven muss man auf jeden Fall behalten. Und ruhig bleiben und konzentriert bleiben. Und wenn einmal alles aus dem Ruder läuft, dann musst du echt einen coolen Kopf bewahren und klar denken, wie der nächste Schritt ist, weil der nächste Schritt ist nach allem das Wichtigste. Und muss man genau überlegen, nicht, dass alles falsch ist.
12: In China für Südtirol mit dabei ist auch Noah Pilon aus Mölden. Er ist Maler und Lackierer. Noah weiß, was er leisten muss, geht aber relativ gelassen in den Wettbewerb.
15: Der Druck ist hoch, es sind sicher viele Leute, die kommen, aber dadurch haben wir auch von der Handelskammer aus und von WorldSkills ein Mentaltraining, wo uns der Valentin sehr gut darauf vorbereitet.
12: Und es zählt auch nicht nur der Wettbewerb. Es entstehen Freundschaften, man lernt eine neue Kultur kennen. Noah freut sich auf das Ganze drumherum.
15: Sei es die Stadt, sei es die Momente, wo du insammelst, aber auch durch dem, dass Familien so mitreisen, das einfach mit anderen Leuten zu teilen und Südtirol stolz zu machen.
12: Die Berufsweltmeisterschaften in Shanghai gehen bis Sonntag. Das letzte Mal haben die Südtiroler Teilnehmer 2x Gold geholt.
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9: Sonne und Wolken wechseln sich ab und es wird warm. Auf 22 Grad im Wipptal bis 29 Grad im Unterland kommen am Nachmittag die Höchstwerte. Werner Fehrend vom Landeswetterdienst. Wie geht's morgen und in den nächsten Tagen weiter?
16: Ja, morgen scheint die Sonne meist vom wolkenlosen Himmel. Es bleibt föhnig und tagsüber wird es angenehm warm mit 20 Grad im Wipptal bis 26 Grad im Unterland. Am Mittwoch lösen sich örtliche Hochnebelfelder auf und es scheint verbreitet die Sonne. Etwas wechselhafter wird dann der Donnerstag. Anfangs ist es sonnig, am Nachmittag nehmen die Wolken aus Nordwesten zu mit örtlichen Regenschauern am Alpenhauptkamm.
9: Das war's vom Südtirol-Journal. Ich bin Wilhelm Schatzer. Ich wünsche Ihnen einen schönen Nachmittag.
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18: Aus der Landesverkehrsmeldezentrale begrüßt Sie Karin Unterhofer. Auf der Weinstraße bei Unterplanitzing Einbahnregelung wegen Asphaltierungsarbeiten zurzeit, staut es in Fahrtrichtung Kaltern. Und auf der Brenner Stadtstraße bei Klausen und bei Steg gibt es Einbahnregelungen wegen Arbeiten. Es kommt immer wieder zu Staus. Allen, die unterwegs sind, gute Fahrt.
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2: Alzheimer mit Gentest nicht immer klares Risiko festzustellen. Venedig, Stadt will Preise für Tagestickets erhöhen. Und es ist föhnig und warm. Ich bin Gunde Bichler. Grüß Gott.
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2: Heute ist Welt-Alzheimer-Tag. Auch bei uns in Südtirol steigt die Zahl der Menschen mit Demenz. Es gibt Gentests, die auch schon frühzeitig feststellen können, ob ein Risiko besteht, einmal an Alzheimer zu erkranken. Der Neurologe Leopold Saltuari sieht diese Tests allerdings kritisch.
3: Weil auch ein positiver Test nicht von vornherein sagt, dass der Patient oder der Mensch an Alzheimer erkranken wird. Und ich glaube, das sollte man sich vorher sehr gut überlegen. Es hat wenig Sinn, diesen Test durchzuführen und dann möglicherweise besorgt zu sein ohne Grund. Das sollte man bei primär familiären Erkrankungshäufigkeit sich überlegen. Aber als Routineuntersuchung sehe ich das sehr problematisch.
2: In Südtirol leben 4.300 Menschen mit Demenz. Bei ihnen ist die Krankheit vom Arzt klar diagnostiziert. Die Dunkelziffer ist aber deutlich höher. Schätzungen sprechen von bis zu 13.000 Betroffenen. Der letzte Drink des Abends ist einem Mann aus Mühlen in Taufers teuer zu stehen gekommen. Der 60-Jährige hat sich nämlich betrunken hinters Steuer gesetzt und ist von den Carabinieri erwischt worden. Er hat sich gegen die Kontrolle gewehrt und wollte sich nicht ausweisen und er hat die Carabinieri-Beamten beleidigt. Der Mann wurde in die Kaserne gebracht und angezeigt wegen Trunkenheit am Steuer, Widerstand gegen die Staatsgewalt, Beleidigung und Widerstand gegen die Ausweispflicht. Die Zivil- und Strafverfahren des Bozner Landesgerichts können wieder starten. Sie waren ja ausgesetzt worden, nachdem Mitte Juli ein Teil des Gerichtsgebäudes eingestürzt ist. Die Staatsanwaltschaft und das Gericht haben in Bozen neue Räume gefunden und jetzt können die Verhandlungen wieder losgehen. Das Dekret, das die rechtlichen Voraussetzungen dafür schafft, ist jetzt im Amtsblatt der Region veröffentlicht worden und damit offiziell in Kraft getreten. Wer einen Tag lang nach Venedig möchte, der könnte ab dem nächsten Jahr dafür noch tiefer in die Tasche greifen müssen. Aktuell muss man ja an bestimmten Tagen ein Ticket kaufen, um in die Stadt zu kommen. Es kostet momentan zwischen 5 und 10 Euro. Laut dem zuständigen Stadtrat sei das aber immer noch zu wenig, um die vielen Touristen von Venedig fernzuhalten. Das war nämlich der ursprüngliche Plan, der nach 3 Jahren Testphase nicht ganz aufgegangen ist. Nächstes Jahr könnte das Ticket rund 30 Euro kosten. Das kann die Gemeinde aber nicht allein entscheiden. Die Regierung in Rom und das Parlament müssen zustimmen. Und es bleibt spätsommerlich warm, dazu weht der Föhn. Gleich hören Sie mehr zum Wetter.
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5: Auch der Start in die neue Woche ist sonnig und warm. Dazu weht in ganz Südtirol der Föhn. Er lässt die Temperaturen wieder kräftig ansteigen auf 22 Grad im Wipptal und 28 im Unterland. Jetzt zum Mittag messen wir 20 Grad in Sterzing und 21 in Salurn, 18 Grad in Antholz, 23 in Laas und 16 Grad in Wolkenstein. Morgen Dienstag geht es weiter mit viel Sonnenschein und Föhn und es wird wieder warm bei 20 bis 26 Grad.
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7: Aus der Landesverkehrsmeldezentrale begrüßt Sie Barbara Widot. Von Südtiroler Straßen liegen uns keine Störungsmeldungen vor. Gute Fahrt!
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1: 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Kiwi Sports Bonex sucht Saisonverkäuferin oder Verkäufer in Teilzeit oder Vollzeit mit Deutsch- und Italienischkenntnissen. Bewerbung und Lebenslauf an administratione@kiwisports.eu oder direkt im Geschäft abgeben. 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Gesucht werden Techniker, Projektleiter und Mitarbeiter für die Montage. 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
2: Wieder Rekord im Tourismus. So viele Gäste bei uns wie noch nie. Ausländische Schüler pro Klasse. Ihre Zahl könnte begrenzt werden. Und viel Sonnenschein und ein paar Wolken haben wir. Ich bin Gunde Bichler. Grüß Gott.
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2: Der Tourismus in Südtirol schreibt wieder Rekordzahlen. Heuer im August sind so viele Gäste zu uns gekommen wie noch nie, das meldet das Astat. Mehr als 1,3 Millionen Ankünfte waren es, das sind um 3,7% mehr als voriges Jahr im August. Und 6,2 Millionen Übernachtungen, das ist um 1% mehr. Der Großteil der Gäste kommt aus anderen italienischen Regionen, es sind fast die Hälfte, gefolgt von den Urlaubern aus Deutschland. Am meisten Übernachtungen werden im Pustertal und Gardertal gezählt, gefolgt vom Burggrafenamt. Italienische Schüler dürfen in ihrer eigenen Klasse nicht zur Minderheit werden. Das hat Ministerpräsidentin Giorgia Meloni am Wochenende beim Treffen der Jugendorganisation von Fratelli d'Italia gesagt. Sie will deshalb eine Obergrenze von ausländischen Schülern pro Klasse festlegen. Wenn diese Obergrenze wirklich kommt, wird die Umverteilung der Schüler eine große Herausforderung, das sagt Bildungslandesrat Philipp Achammer.
3: Umverteilen kann man dort, wo es noch möglich ist, umzuverteilen, das heißt zwischen Stadtgebieten oder möglicherweise auch zwischen Stadt- und Landgebieten. Das ist eine große logistische Herausforderung, die auch mit Kosten verbunden ist, die mit zusätzlichen Kosten auch von Transportmöglichkeiten verbunden ist. Aber noch einmal, es sind noch keine Details bekannt. Diese sollen ja scheinbar in den kommenden Wochen präsentiert werden und dann werden wir uns gerne anschauen, was die Regierung vorschlägt.
2: Und Eltern, deren Kinder Integrationsprobleme haben, will Ministerpräsidentin Meloni zu Sprachkursen verpflichten. Dafür kann sich Bildungslandesrat Achammer eher begeistern. Außenminister Tajani hat in einem Interview vor der Abspaltung von Südtirol von Italien gewarnt. Er sagt, die Zugehörigkeit Südtirols zu Italien sei keine Diskussionssache. Und das wiederum kritisiert die Südtiroler Freiheit und sagt, es sei unser demokratisches Recht, über die Zukunft des Landes zu diskutieren und selbst zu bestimmen, wo wir hingehören. Auch die Freiheitlichen kritisieren die Aussagen von Tajani. Weder Landesräte noch Außenminister könnten das Selbstbestimmungsrecht unterschlagen. Wie sollen die Euroscheine künftig aussehen? Die Europäische Zentralbank fragt die Bürger seit Wochen um ihre Meinung zu den Entwürfen. Heute geht die Umfrage zu Ende. Zur Auswahl stehen Entwürfe zu den Themen europäische Kultur und Flüsse und Vögel. Mehr als 9 Millionen Menschen haben bisher schon an der Abstimmung teilgenommen. Und mit Sonne und Föhn geht's durch den Nachmittag. Es ist warm. Gleich hören Sie mehr zu den Temperaturen.
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2: Der Spätsommer lässt nicht so schnell locker. Auch heute ist es in Südtirol sonnig und warm. Es halten sich nur ein paar dünne Wolken am Himmel. Dazu weht der Föhn. Und mit Sonne und Föhn steigen die Temperaturen an. 26 Grad hat es schon in Gagazon, 22 am Ritten und in Oberfintel, 20 Grad in Weißberg und 17 am Reschen. Morgen Dienstag geht es weiter mit Sonne und Föhn. Dazu wenigen Wolken bei angenehmen 20 bis 27 Grad.
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10: Schönen Nachmittag aus der Landesverkehrsmeldezentrale. Auf der Weinstraße bei Unterplanitzing gilt eine Einbahnregelung wegen Asphaltierungsarbeiten. Zurzeit staut es in Richtung Kaltern. Auf der Brenner Staatsstraße bei Klausen gibt es eine Einbahnregelung wegen Arbeiten. Rechnen Sie mit Staus. Gute Fahrt!
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2: Verbot von Burka und Niqab in Schulen, Südtirol kaum betroffen. Wieder Zuwachs, August knackt neuen Tourismusrekord. Und es ist traumhaft schön. Ich bin Gunde Bichler, schönen Montagnachmittag.
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2: Italienische Schüler dürfen in ihrer eigenen Klasse nicht zur Minderheit werden. Das hat Ministerpräsidentin Meloni am Wochenende beim Treffen der Jugendorganisation von Fratelli d'Italia gesagt. Deshalb soll die Anzahl ausländischer Schüler pro Klasse begrenzt werden. Und die Ministerpräsidentin will das Tragen von Burka und Niqab in Schulen verbieten. In Südtirol dürfte sich nicht viel ändern, sagt Landesschuldirektorin Sigrun Falkensteiner. Es gibt nämlich momentan hier bei uns keine einzige Schülerin, die komplett verhüllt ist.
3: Sehr wohl gibt es einige, die aus religiösen Gründen das Kopftuch tragen, aber das bereitet in den Schulen keine Probleme. Es gibt auch Situationen, wo das dann auch abgenommen wird, beim Sportunterricht oder beim Technikunterricht zum Beispiel. Also ich habe hier Rückmeldungen von Schulen, dass das bisher unproblematisch funktioniert. Also ich denke, dieser Bereich dürfte uns weniger betreffen.
2: Bis jetzt handelt es sich nur um Ankündigungen der Ministerpräsidentin. Sobald konkrete Pläne bekannt werden, wird die Schule in Südtirol darauf reagieren, sagt Falkensteiner. Der Tourismus in Südtirol schreibt wieder Rekordzahlen. Heuer im August sind so viele Gäste zu uns gekommen wie noch nie, das meldet das Astat. Mehr als 1,3 Millionen Ankünfte waren es, das sind um 3,7% mehr als voriges Jahr im August. Und 6,2 Millionen Übernachtungen, das ist um 1% mehr. Der Großteil der Gäste kommt aus anderen italienischen Regionen, es sind fast die Hälfte, gefolgt von Urlaubern aus Deutschland. Und am meisten Übernachtungen wurden im Bustertal und Gardatal gezählt, dahinter folgt das Burggrafenamt. Den größten Zuwachs bei den Übernachtungen verzeichnen die 5-Sterne-Hotels, die Betriebe mit 1 und 2 Sternen dagegen verlieren deutlich. Führungswechsel bei der Oberalpgruppe. Mit 1. Oktober übernimmt Stefan Reiner das Management des Bergsportausrüsters mit Sitz in Bozen. Er tritt die Nachfolge von Christoph Engel an. Das wurde heute auf einer Pressekonferenz bekannt gegeben. Der 42-jährige Reiner ist seit über 20 Jahren im Unternehmen tätig und hat fast alle Bereiche vom Marketing bis zum Management durchlaufen. In der Schweiz wird es eine Volksabstimmung über den Bau neuer Atomkraftwerke geben. Das Bündnis Nein zur neuen AKW hat mehr als 125.000 Unterschriften gesammelt. Das Bündnis, dem mehrere Parteien und Umweltorganisationen angehören, fordert stattdessen einen Ausbau der erneuerbaren Energien. Das Referendum wird voraussichtlich im Frühling stattfinden. Und Prachtwetter haben wir heute wieder. Es ist warm geworden. Mehr zum Wetter hören Sie gleich.
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2: Ein schöner und sonniger Spätsommertag reiht sich momentan an den nächsten. Es halten sich zurzeit nur wenige Wolken über Südtirol. Dazu weht immer noch der Föhn. Er treibt mit der Sonne die Temperaturen weit nach oben. 26 Grad messen wir in St. Martin im Passau, 25 in Brixen, 17 in Penz, 18 Grad in Rednaun und Prax. Morgen Dienstag geht es weiter mit viel Sonnenschein und ein paar harmlosen Wolken und es bleibt untertags warm bei 20 bis 27 Grad.
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9: Karin Unterhofer aus der Landesverkehrsmeldezentrale. Auf der Weinstraße bei Unterplanitzing Einbahnregelung wegen Asphaltierungsarbeiten. Zurzeit kommt es zu Behinderungen in Fahrtrichtung Kaltern. Und auf der Brenner Stadtstraße bei Klausen gibt es eine Einbahnregelung wegen Arbeiten. Es kommt in beiden Fahrtrichtungen zu Verzögerungen. Gute Fahrt!
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Eyes von Alex Warren ist einer der Songs, mit denen Wild Child, das zweite Studioalbum des amerikanischen Singer-Songwriters, eröffnet wurde. Emerald Eyes ist der erste Song auf Wild Childs Tracklist und führt mit seinem Titel eines der Schlüsselelemente von Alex Warrens Songwriting ein. Die Verwendung eindrucksvoller Bilder, um Emotionen, Verbundenheit und Verletzlichkeit zu vermitteln. Um die Bedeutung des Songs zu verstehen, ist es hilfreich, ihn im Kontext von Wild Child zu betrachten. Das Album folgt auf den Erfolg seines Debüts, You'll Be Alright Kid, und repräsentiert, in Warrens eigenen Worten, eine neue Phase in seinem Leben. Während sein erstes Projekt vor allem das Leid eines gebrochenen Mannes thematisierte, entspringt das neue Album dem Wunsch nach Heilung und dem Bedürfnis, sich selbst besser kennenzulernen. In diesem Kontext lässt sich Emerald Eyes als Lied über die Macht des Blicks und den Einfluss, den ein Mensch auf einen anderen haben kann, interpretieren. Augen werden zu einer Art Symbol. Ein Blick kann Anziehung, Intimität, Sehnsucht oder sogar ein Gefühl der Geborgenheit vermitteln. Das Bild des Smaragds suggeriert zudem etwas Kostbares, Seltenes und Leuchtendes.

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2: Eisenbahnumfahrung Bozen. Öffentliche Debatte beginnt im Jänner. Alzheimer, Medikamente und richtiger Lebensstil verlangsamen Erkrankung. Und es ist föhnig und warm. Ich bin Gunde Bichler. Schönen Montagnachmittag.
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2: Die Pläne zum Ausbau der Eisenbahnstrecke bei Bozen werden öffentlich diskutiert. Die Debatte dazu beginnt im Jänner. Das kündigt die Beobachtungsstelle für den Brennerbasistunnel und die südlichen Zulaufstrecken an. Die Bahnstrecke soll zwischen Franzensweste und Verona auf 4 Gleise ausgebaut werden. Wie und wo die Trasse verläuft, das wird in den kommenden Monaten zuerst mit den Gemeinden besprochen und dann den Bürgern vorgestellt. Zudem wird die BBT-Beobachtungsstelle das Projekt fachlich prüfen. In Südtirol leben über 4000 Menschen mit Demenz. Bei ihnen ist die Krankheit vom Arzt klar diagnostiziert. Die Dunkelziffer ist aber deutlich höher. Schätzungen sprechen bis zu 13.000 Betroffenen. Um Alzheimer oder andere Demenzerkrankungen zu diagnostizieren, gibt es verschiedene neuropsychologische Tests, mit denen geprüft wird, ob das Hirn noch fit ist. Der Neurologe Leopold Saltuari erklärt, wann ein solcher Test sinnvoll ist.
3: In dem Augenblick, wo ich den Eindruck habe, dass die Hirnfunktion meines Angehörigen beginnt nachzulassen. So ein Test hat also keinen Sinn, bei einem 20-, 30-Jährigen durchzuführen. Aber bei einem 50-jährigen Menschen, wenn man Sorgen hat, ist ein Mini-Mental-State durchaus angebracht.
2: Wenn Alzheimer klar diagnostiziert wird, dann gibt es mittlerweile Medikamente, die das Fortschreiten der Demenz hinauszögern können. Noch wichtiger aber ist der richtige Lebensstil, sagt Saltuari. Fettarme Kost, Bewegung und soziale Kontakte tragen wesentlich dazu bei, um das Gehirn gesund zu halten. Wandern und achtlos weggeworfenen Müll einsammeln. Das stand in den vergangenen 4 Tagen im Mittelpunkt der sogenannten Clean-Up Days. Hunderte Freiwilligen in ganz Südtirol haben mitgemacht und Müll eingesammelt. Auch Mitarbeitende der Raiffeisenkassen. Rund 300 haben sich an den Müllsammeltagen beteiligt. Sie haben von Brat im Finchgau bis Niederdorf im Hochbussertal rund 300 Kilogramm Müll gesammelt. Von Flaschen über Papiertaschentüchern bis Zigarettenkippen war alles dabei. Gefunden wurde außerdem eine Handtasche und Autopapiere. Beides wurde der Polizei übergeben. Zum Sport. Südtirols Leichtathleten haben am Wochenende beim AG Alp Meeting in Pergine abgeräumt. Die Südtiroler Auswahl hat 5-mal Gold geholt, 7-mal Silber und 8-mal Bronze. Und in der Mixed-Staffel über 4x400 Meter hat es einen neuen Landesrekord gegeben. Damit reiht sich Südtirol hinter den Sportlern aus Bayern auf Platz 2. Und Postkartenwetter haben wir heute wieder. Gleich gibt's die weiteren Aussichten.
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2: Was für ein herrlicher Sonnenschein heute wieder in ganz Südtirol. Kaum eine Wolke ist jetzt am Nachmittag zu sehen. Der Föhn weht allerdings immer noch. Und mit ihm sind die Temperaturen weit nach oben gestiegen. 19 Grad hat es in Deutschnofen, 18 in Corvara, 26 Grad in Tramin, 20 in Flersch und Terenden. Morgen Dienstag geht es so schön und spätsommerlich warm weiter. Es bleibt weiterhin föhnig.
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12: Guten Nachmittag, wünscht Barbara Widot aus der Landesverkehrsmeldezentrale. Auf der Bustertaler Stadtstraße Richtung Brixen zwischen San Lorenzo und Kienz Kolonnenverkehr wegen Überlastung. Kommen Sie gut ans Ziel.
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16: Schönen guten Nachmittag, Südtirol. Herzlich willkommen zu einer neuen Ausgabe von Holiday Inn hier bei uns auf Radio Holiday. Wir bringen euch gute Laune durch diesen Montag in den Feierabend und heute blicken wir auf das, was wichtig wird. Morgen geht es rund auf der großen Weltbühne in Shanghai, starten die World Skills 2026. Die Berufsweltmeisterschaften beginnen und wir haben ja euch in den vergangenen Tagen alle 15 Südtiroler Teilnehmerinnen und Teilnehmer ausführlich vorgestellt. Und heute ist der Mentaltrainer an der Reihe. Zudem haben wir den Holiday Crosscheck.

0: Sehr coole Musik hier von Youngblood, The Funeral.
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0: Es geht um die World Skills 2026. Die Berufs-WM in Shanghai startet morgen mit den Bewerben von 22. bis 27. September. Ja. Und in China sind auch 15 Südtiroler Teilnehmerinnen und Teilnehmer mit am Start. Die haben wir in den letzten Tagen alle vorgestellt. Heute ist einer dran, der Teamleader ist und aus dem Poster da kommt. Valentin Pifrada.
2: Also Teamleader ist die offizielle Bezeichnung. Ich bin vor Ort, also nach heute zum Beispiel in Shanghai. Ich bin für die Teilnehmer verantwortlich. Also, dass da in der Organisation alles passt, dass sie, wenn Schwierigkeiten auftauchen, wenn Fragen sein, wenn organisatorische Sachen sein, dann bin ich hauptsächlich Ansprechpartner und damit ich es nachher mit den Teilnehmern weiterleiten kann. Auf der anderen Seite, bei mir in einer anderen Rolle auch noch, also inoffiziell in der Hinsicht, ich bin in der Vorbereitung allem dabei. Das heißt, ich mache Teambuildings mit den Teilnehmern von Südtirol, weil wir haben einfach gesehen, wenn wir als gutes Team umkommen auf die Weltmeisterschaften, auf die World Skills, nachher haben wir einen Riesenvorteil, weil wir uns gegenseitig unterstützen, weil wir uns motivieren gegenseitig, weil wir uns in schwierigen Situationen helfen und unterstützen. Und der dritte Part ist auch das Mentaltraining, was ich mit ihnen mache. Also das heißt, dass ich sie vorbereite mit Techniken, aber auch mit Haltung, mit Überlegungen, wie sie mit Druck, mit Unsicherheit, mit der neuen Sache, was da auf sie zukommt bei der Einmaligen, wie sie eventuell am besten mit denen umgehen kann.
3: Jetzt, wenn wir von der Vorbereitung reden, wie schaut da noch so ein Treffen zum Beispiel mit jemand aus? Oder wenden Sie sich an die, wenn Sie sagen, heute habe ich wieder mal ganz große Zweifel?
2: Nein, es ist im Grunde alles organisiert, geplant. Das heißt, wir treffen uns circa einmal im Monat, also seit Jänner, dass wir einmal im Monat ein Treffen haben, meistens in Bozen in der Handelskammer, und dann einen Tag hernehmen. Und dann wird nachher über Themen, also Mentaltraining, Teambuilding, aber auch organisatorische Sachen, also dann nutzt man das, wo alle zusammenkommen, um die neuesten Informationen auszutauschen. Und dann geht es noch zum Beispiel um bestimmte Themen aufbauend, mentale Flexibilität, eben wie kann ich mit Druck umgehen oder wie kann ich mit Nervosität umgehen. Weil wegzaubern kann ich es ja nicht. Ich kann gleich schauen, wie ich mich sozusagen den Fokus richten kann auf dem, was sie zitieren. Und sie haben sie natürlich auch die Möglichkeit individuell. Also wenn sie sagen, okay, ich habe ein bestimmtes Thema, das möchte ich individuell anschauen, dann können sie sich bei mir melden.
3: Was sind da so die größten Themen, was du behandelst mit jemandem?
2: Ja, das größte Thema ist schon das, ich weiß, sie wissen nicht, auf was sie sich da hinlassen. Also das totale, keine Ahnung, wie das ausschaut. Und das ist ein Riesending. Also vor allem für Südtirol ist ein Riesending. Wir sind heuer zum Beispiel, ich glaube, einer von den größten Messehallen, was es auf der Welt gibt, in Shanghai. Und da werden sicherlich Tausende von Leuten im Tag durchgehen, Zuschauer. Also Lärm wird groß sein. Es ist die Konkurrenz da. Es ist die Einmaligkeit da. Also die haben gleich einmal in ihrem Leben die Chance, zu den World Skills zu gehen. Danach ist vorbei. Und mit denen umziehen, also den Druck, die Erwartungshaltung, weil man muss sich so vorstellen, die, ich sage jetzt, mindestens seit Jänner trainieren die ziemlich viel und gleich auf das hin. Also es klingt jetzt wenig, unter Anführungszeichen, aber sie arbeiten alle nebenbei, sie gehen alle nebenbei Schule, sie studieren nebenbei. Also das ist nicht Vollzeit, wie es vielleicht die Chinesen 2 Jahre tun und alles gezahlt kriegen, sondern wir Südtiroler müssen schauen, das Beste aus der wenigen Zeit, was wir haben, rauszuholen und da Qualität in zu bringen, um nachher enden sozusagen das anzurufen, was wir kennen.
3: Wie kann da jetzt vielleicht die Unterstützung von Außenstehenden bzw. Freunde, Familie am besten ausschauen? Wie kann man jetzt die Teilnehmenden da irgendwie motivieren, vielleicht eben unterstützen aus der Ferne?
2: Ja, aus der Ferne. Ich meine, da ist die Vorbereitung ganz wichtig. Deswegen machen wir auch immer so ein Kick-Off, wo die Familie und Freunde und Freundinnen und Freunde halt auch dabei sein. Weil wir einfach sagen, schau, da ist nebenher ganz wenig Zeit oder fast keine mehr. Dass sie das Verständnis haben, dass sie auch mal Rücksicht nehmen, wenn jemand den Samstag eben wieder zu einem Teambuilding oder Mentaltraining geht, wenn er Training fährt, wenn er nachts noch arbeitet, noch trainiert und so weiter. Also da braucht es natürlich die Sehunterstützung vor allem. Und es gibt aber auch schon eine Fanreise, ja, also da fahren ziemlich einige höhere mit, ohne mitkrieg, wo sie noch vor Ort enden sein und natürlich in, ja, sagen wir, wie beim Eishockey, ein Tief auch machen, nicht? Die Unterstützung machen. Und ja, allem wieder so das Wichtigste für die Freunde und Angehörigen ist allen wieder, die aufzubauen. Also zu sagen, jetzt schon, mach weiter, tu. So auf der hinschauen, was vielleicht gerade nicht funktioniert.
0: Ja, Valentin Bifader, Mentaltraining und Teamleiter für die Südtiroler, die dort dabei sind bei der Berufsweltmeisterschaft. 15 an der Zahl, 15 Südtiroler Teilnehmerinnen und Teilnehmer mit 13 Berufen auf alle Fälle. Geht's morgen los bis inklusive Sonntag. Toi, toi, toi.

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2: Leistbares Wohnen. Sozialagentur soll helfen. Motorsportveranstaltungen auf Pässen. Kein Verbot möglich. Und Sonne und Föhn haben kräftig aufgewärmt. Ich bin Gunde Bichler. Guten Nachmittag.
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2: Wohnen in Bozen muss leistbarer werden, das fordert die Bürgerinitiative Abitare Bozen. Sie hat dazu zwei Beschlussanträge im Bozener Gemeinderat eingebracht. Zum einen schlagen sie eine Sozialagentur vor. Diese soll dabei helfen, leerstehende Wohnungen zu vermieten. Zum anderen soll es für Vermieter einen Garantiefonds geben, sagt Ivan Gufler, ein Mitglied der Organisation.
3: Wenn eben Eigentümerinnen und Eigentümer das so machen, würden sie als Entschädigung sozusagen dafür, würden sie eben dann diese Garantien bekommen, dass sie dann als Versicherung bekommen eben, die durch das Land finanziert wird, dass eben falls der Mieter nicht zahlt eben und so weiter, dass eben Mietausfälle abgedeckt werden.
2: Der zweite Beschlussantrag sieht vor, dass sich die Gemeinde Bozen in das staatliche Netzwerk SAI einschreibt. Dieses hilft den Gemeinden bei der Aufnahme von Migranten und begleitet die Integration. Der Ball liegt jetzt bei der Gemeinde. Bürgermeister Corarati hat einen Monat lang Zeit, die beiden Beschlussanträge auf die Tagesordnung des Gemeinderats zu setzen. Das Verbot für Motorsportveranstaltungen auf Passstraßen in Südtirol ist nicht durchsetzbar. Zu diesem Schluss kommen die Umweltschützer in Grün. Das Verbot ist zwar seit 2 Monaten in Kraft, sei aber kraftlos, so die Kritik. Die Behörden hätten keine Handhabe gegen diese Veranstaltungen. Jüngstes Beispiel sei eine Veranstaltung im Oktober, die ein Hotel in Kastelroth plant und als Tourismuspaket vermarktet. Es sei eine organisierte Tour mit rund 20 Sportwagen über die Pässe, sagen die Umweltschützer. Die Bürgermeister der Grödner Gemeinden hätten keine Möglichkeit, die Veranstaltung zu verbieten, weil sie nicht für die Straßen zuständig sind. Die Pläne zum Ausbau der Eisenbahnstrecke bei Bozen werden öffentlich diskutiert. Die Debatte dazu beginnt im Jänner. Das kündigt die Beobachtungsstelle für den Brennerbasistunnel und die südlichen Zulaufstrecken an. Die Bahnstrecke soll zwischen Franzensweste und Verona auf 4 Gleise ausgebaut werden. Wie und wo die Trasse verläuft, das wird in den kommenden Monaten zuerst mit den Gemeinden besprochen und dann den Bürgern vorgestellt. Zudem wird die BBT-Beobachtungsstelle das Projekt fachlich prüfen. Wir schauen nach Deutschland. Dort sucht die CDU nach dem historischen Wahldebakel bei den Landtagswahlen im Bundesland Mecklenburg-Vorpommern und dem Absturz in Berlin nach Antworten. Heute berät die Parteiführung über die Folgen. Bundeskanzler und CDU-Chef Friedrich Merz will an den Reformplänen festhalten. Das sagte er am Nachmittag in Berlin.
4: Für die Partei, für die CDU stellen sich jetzt grundsätzliche und auch sehr langfristige Fragen, wo wir stehen, wo wir hinwollen und wo wir nicht bleiben können, so wie wir heute aufgestellt sind. Wir werden über die Arbeit und die Struktur der Partei sprechen, über unser Programm und über das Profil der CDU. Wir haben, um es offen zu sagen, auf zu viele Fragen keine zufriedenstellenden Antworten mehr.
2: Er wisse aber auch, dass sich viele Menschen Sorgen machen um Arbeitsplatz und Gesundheitsversorgung, sagte Merz. Und die Serie der schönen und warmen Herbsttage geht weiter. Gleich hören Sie mehr zum Wetter.
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2: Dieser September in Südtirol kann sich sehen lassen. Ein schöner und sonniger Tag reiht sich an den nächsten. Dazu wird heute der Föhn, deshalb sind die Temperaturen weit nach oben geklettert. 28 Grad hat es momentan in Lana, 26 in Klausen, 22 in Sarntein, 18 Grad in Hintermartell und 16 in Bretau. Morgen Dienstag geht es so schön sonnig weiter. Auch der Föhn begleitet uns weiterhin. Es wird untertags wieder warm bei 20 bis 27 Grad. Wolken bleiben die Ausnahme.
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10: Es begrüßt Sie Deborah Gartner aus der Landesverkehrsmeldezentrale. Auf Südtirolstraßen herrscht lebhafter Verkehr. Rechnen Sie vor allem in Bozen und in Meran mit Verzögerungen. Gute Fahrt.
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13: Und wir starten gleich mit einer neuen Ausgabe von Holiday HCB Crosscheck. Jeden Montagnachmittag kurz nach 5 mit Lisa Beberger. Ich bin Albert Dejako. Alles Gute und schön, dass ihr mit dabei seid Richtung Feierabend.

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1: Da sind wir wieder zum zweiten HCP Crosscheck. Ich bin Lisa Bitberger und wir müssen darüber sprechen, was in der letzten Woche alles passiert ist. Der vergangene Dienstag war 3 Tage vor Saisonstart bereits jetzt einer der aufregendsten Tage der neuen Spielzeit. Nicht nur für den HC Falkenstein auf Bustertal, sondern die ganze Win-Today Eishockey League. Am Dienstagnachmittag hat im Villacher Rathaus in Kärnten eine Krisensitzung über die Zukunft des hochverschuldeten Traditions-Eishockey-Clubs VSV stattgefunden. Nach 3 Stunden wurde dann verkündet, dass der Profibetrieb der Villacher für diese Saison gerettet ist. Unter anderem leisten die anderen Vereine der Liga einen Beitrag für den VSV. Der Ligabetrieb konnte dementsprechend am Freitag mit 14 Mannschaften in die neue Saison starten. Wer allerdings nicht mit dabei war, Kilian Zündel, 25 Jahre alt und eigentlich Teil der Graz 99ers. Zündel holte im Vorjahr den Meistertitel mit Graz gegen den HCP. Nach der Beendigung der vergangenen Finalserie der Eishockey League hatte er eine intravenöse Infusion verabreicht bekommen und dadurch gegen die Anti-Doping-Regularien des Internationalen Eishockeyverbandes verstoßen. Als Folge wurde Zündel nun für 2 Jahre gesperrt, wie die österreichische Anti-Doping-Rechtskommission mitteilte. Zündel akzeptiert die Sperre und verzichtet auf jegliches Rechtsmittel. Die Graz 99ers haben Kilian Zündel fristlos entlassen. Ob das Fehlen eines der besten Verteidiger Österreichs den Unterschied gemacht hat am Freitag, kann man nicht sagen. Die Graz 99ers gingen beim Saisonauftakt allerdings als Verlierer vom Eis. In der Intercable Arena in Bruneck, wo die Grazer in der vergangenen Saison noch die Carl Network Trophy in die Höhe stemmten, mussten sie sich bei der finalen Neuauflage mit 2:4 geschlagen geben. Die Wölfe haben Revanche genommen und den Meister zum Saisonstart besiegt. Gleich 2-mal getroffen hat der neue Assistant-Kapitän Tommy Burdella. Im Spiel gegen den KAC mussten sich die Schwarz-Gelben hingegen am Sonntag knapp mit 2:3 geschlagen geben. Eine Frage, über die den ganzen Sommer über heiß im Bustertal diskutiert wurde, war die Kapitänsnachfolge. Nachdem Raphael Andergassen seine Anstellung beim HCP beendete, um noch ein letztes Jahr bei seinem Heimatverein in Kaltern aufzulaufen, musste jemand her, der in seine Fußstapfen tritt. Ebenfalls am vergangenen Dienstag wurden der neue Kapitän und seine Assistenz bekannt gegeben. Mit 583 Spielen für den HCP von 2010 bis 2016 und von 2020 bis jetzt trägt jetzt ein waschechter Buschtra das C auf der Brust. Der Doblacher Verteidiger mit der Nummer 21, Daniel Glierer. Ihm zur Seite stehen ein weiterer Buschtra, der Goldjunge aus Montal, Tommy Burdella, sowie der dänische Verteidiger Markus Lauritsen, welcher in seiner 2. Saison für den HCP aufläuft. Kapitän Glierer durfte am Freitag den 1. Saisonsieg mit seinen Wölfen feiern. Und wie hier der Ablauf dann hinter den Kulissen aussieht, hat er uns auch verraten.
2: Ja, am Kimp als erstes der Trainer macht da kurzen Anspruch. Wir freuen uns schon, wenn wir über den Gang reingehen, wird ein wenig geschrien und hin und her. Und da ist ganz, ganz wichtig bei uns, dass da ein Buschi kommt und seine Zige Zage macht. Und dann kommt das Liedl für den Sieg. Und dann gehst du in den Kraftraum, tust deine Sachen, gehst duschen und gehst heim.
1: Für einen solchen Sieg kämpft der HC Falkensteiner Bustertal auch am kommenden Sonntag wieder. Beim Family Day um 17 Uhr kommen die Steinbach Black Wings Linz nach Bruneck. Bis dahin heißt es erst einmal durchatmen. Und auch noch gut zu wissen, den aufmerksamen Eishockey-Zuschauerinnen und Zuschauern könnte es schon aufgefallen sein. Zur neuen Saison in der Win-Today Eishockey League sind 3 Regeländerungen in Kraft getreten. Neben der neuen No-Return-Regel in der Overtime gibt es Anpassungen bei Torentscheidungen und beim Face-Off. Nach einem erzielten Treffer verzichten die Schiedsrichter künftig grundsätzlich auf einen Pfiff, während bei einem Verstoß während eines Face-Offs, also bei einem Bully, der Center der fehlbaren Mannschaft vom Anspiel ausgeschlossen und ersetzt wird.
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0: Crazy Town mit Butterfly, ein Top-Hit aus den Nullerjahren.
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0: Eine nordwestliche Höhenströmung hat das Wetter im Alpenraum bestimmt heute. Bei uns war es recht sonnig, auch wenn ausgedehnte Wolkenfelder den Sonnenschein zeitweise etwas gedämpft haben. In vielen Tälern hat uns heute der Nordwind begleitet, warm war es aber trotzdem. Die Höchstwerte haben angenehme 22 Grad im Wipptal bis 28 Grad im Unterland erreicht. Und so schaut es für morgen aus. Am Morgen scheint die Sonne meist vom wolkenlosen Himmel. Es bleibt

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1: Aktuell im Land kommen Sie gut voran, also keine nennenswerten Behinderungen, außer im Abschnitt Kardaun-Bozen Süd auf der Brenner Stahlstraße. Da gibt es 10 Minuten Zeitverlust wegen Überlastung.
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1: Gute Fahrt in den Feierabend.

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der Feierabend in Reichweite. Das war's von uns hier von Holiday Inn. Am Mikrofon Albert Deacor. Euch noch schönen Feierabend. Und gleich geht's auch in die Nachrichtenredaktion mit Neuem aus Südtirol, Italien und dem Rest der Welt.

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2: Weitere Kasernengebäude gehören jetzt dem Land. 2 Anträge für leistbares Wohnen in Bozen. Und auch morgen wird es strahlend schön. Ich bin Gunde Bichler. Guten Abend.
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2: Der Tausch von Liegenschaften zwischen Staat und Land geht weiter. Heute hat das Land einige Grundstücke und Immobilien vom Staat erhalten. Es sind das ehemalige Gerichtsgebäude und die Rossi-Kaserne in Meran. Landeshauptmann Arno Kompatscher ist zufrieden. Als nächstes steht die Übernahme der Otto-Huber-Kaserne in der Drususstraße in Bozen an.
3: Vorher müssen noch die Arbeiten in der Vittorio Veneto-Kaserne ebenfalls in Bozen abgeschlossen werden, weil dahin ziehen eben diese Truppenteile, die noch in der Huber-Kaserne verblieben waren. Das wird also nur mehr eine große Kaserne in Bozen geben und das Huber-Areal geht an das Land über. Das werden hauptsächlich Unterkünfte sein, also Wohnungen für die Bozenerinnen und Bozener.
2: Außerdem wurden noch mehrere Immobilien vom Staat ans Land abgetreten, darunter die Villa San Marco in Meran und das ehemalige Zollgebäude am Brenner. Und wir bleiben beim Thema Wohnen. Die Bürgerinitiative Abitare Bozen fordert neue Wege hin zu leistbarem Wohnen. Sie fordert eine eigene Sozialagentur, die Wohnungssuchenden hilft, eine Wohnung zu finden, und zwar zu einer bezahlbaren Miete, und einen Garantiefonds für Vermieter. Außerdem sollte sich die Stadt in das staatliche Netzwerk SAI eintragen, sagt Ivan Gufler. Er ist Mitglied der Bürgerinitiative.
4: Da geht es um System für Aufnahme und Integration. Und da geht es eben darum, eben die Aufnahme von Flüchtlingen und Migranten zu organisieren, aber eben dezentral, das vielleicht nicht nur in einer Struktur irgendwo, sondern wirklich dezentral auf dem ganzen Territorium, zum Beispiel in Bozen. Und sie auch zu begleiten, eben mit zum Beispiel Sprachkursen, Integrationsangeboten und so weiter.
2: Im Sommer hat die Bürgerinitiative über 1600 Unterschriften für die Beschlussanträge gesammelt. Jetzt ist die Gemeinde an der Reihe. Bürgermeister Corarati hat einen Monat lang Zeit, die Anträge auf die Tagesordnung des Gemeinderats zu bringen. Das Verbot für Motorsportveranstaltungen auf Passstraßen in Südtirol ist nicht durchsetzbar. Zu diesem Schluss kommen die Umweltschützer in Gröden. Das Verbot ist zwar seit 2 Monaten in Kraft, sei aber kraftlos, so die Kritik. Die Behörden hätten keine Handhabe gegen diese Motorsportveranstaltungen. Und wir schauen in die USA. Dort wollen die großen US-Sender die Berichterstattung über Präsident Trump einschränken. Grund dafür ist eine Ankündigung von Trump, mehrere Medien vom Gelände des Weißen Hauses zu verbannen. Es sind die Sender CNN, MSNBC und das Magazin Politico. Daraufhin haben mehrere Sender, darunter Fox News, erklärt, sie werden sich CNN anschließen und ebenfalls nicht mehr von Auftritten von Trump berichten. Sie sagen, keine Regierung darf ein Medienunternehmen einschränken, nur weil sie dessen Berichterstattung missbilligt. Und auch morgen wird es sonnig und spätsommerlich warm. Mehr zum Wetter hören Sie gleich.
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3: Dieser Spätsommer lässt nicht locker. Auch morgen wird es in Südtirol traumhaft schön. Der Himmel wird über weite Strecken wolkenlos sein und mit der Sonne und dem Föhn klettern die Temperaturen wieder weit nach oben. Bis zu 27 Grad erwarten wir. Heute war es nochmals sommerlich mit 29,5 Grad in Meran, schreibt Landesmeteorologe Dieter Peterlin. Jetzt am Feierabend messen wir 25 Grad in Auer, 26 in Naturns, 20 in Sand in Taufers, 22 Grad in Völs und 19 in Freienfeld.
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5: Aus der Landesverkehrsmeldezentrale begrüßt Sie Barbara Widot. Auf Südtirol Straßen herrscht wie immer um diese Zeit lebhafter Abendverkehr. Kommen Sie gut voran.
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1: Die Stellenangebote. Kiwi Sports Bonex sucht Saisonverkäuferin oder Verkäufer in Teilzeit oder Vollzeit mit Deutsch- und Italienischkenntnissen. Bewerbung und Lebenslauf an administratione@kiwisports.eu oder direkt im Geschäft abgeben. Bixin Brunex sucht eine Grafikerin oder einen Grafiker in Teilzeit für den Bereich Großformat Digitaldruck. Bewerbungen mit Lebenslauf bitte an paul@bixi.it. Vitralux in Brunex sucht Verstärkung. 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Die Marktgemeinde St. in Taufer sucht für das Protokollamt eine Verwaltungsassistentin oder einen Verwaltungsassistenten mit Matura in Voll- oder Teilzeit sowie eine Mitarbeiterin oder Mitarbeiter mit dreijährigem Oberschulabschluss für nachmittags in der Bibliothek. Zweisprachigkeitsnachweis erforderlich. Genauere Infos erteilt das Personalamt telefonisch oder per E-Mail an personalamt@st-in-taufers.eu. Manche nennen es Arbeitsplatz, andere nennen es einen besonderen Ort zum Arbeiten. 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Kron Safety aus St. Georgen sucht zur Verstärkung seines Teams einen Mitarbeiter männlich-weiblich divers mit Schwerpunkt Referententätigkeit für Schulungen im Bereich Absturzsicherung. Bewirb dich jetzt per E-Mail an job@kronsafety.com oder ganz einfach per WhatsApp. Wierer, eine führende Marke in der Herstellung von Dachsteinen, sucht Staplerfahrer und Produktionsmitarbeiter für den Standort in Kienz. 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
2: Weitere Kasernengebäude gehen ans Land über. CDU in Deutschland sucht nach Ausweg aus Wahldebakel. Und es bleibt sonnig und warm. Ich bin Gunde Biechler. Guten Abend.
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2: Mehrere Kasernen, Gebäude und Immobilien hat der Staat ja schon dem Land übertragen und jetzt kommen weitere dazu. Und zwar das ehemalige Gerichtsgebäude und die Rossi-Kaserne in Meran. Die Räume und Freiflächen der Kaserne sollen vor allem den Vereinen und Organisationen zugutekommen. Auch für das Gerichtsgebäude gibt es schon Pläne, sagt die Meraner Bürgermeisterin Katharina Zeller. Zum Teil befindet sich dort noch das Friedensgericht.
3: Über den restlichen Teil gab es Pläne, die Stadtbibliothek dorthin zu übersiedeln. Wir sind im Moment dabei, Machbarkeitsstudien auszuarbeiten, um zu verstehen, ob dieses Gebäude geeignet sein kann. Und sonst werden wir sicherlich andere Nutzungen finden. Und es ist immer sehr schön, wenn es neuen Raum gibt, wo sich die Stadt weiterentwickeln kann.
2: Einige Immobilien hat der Staat kostenlos an das Land übertragen und für andere baut das Land im Gegenzug Wohnungen für die Militärangehörigen. Ein 38-Jähriger aus Meran ist heute im Fassertal auf einem Klettersteig verunglückt. Der Mann war im Gebiet von San Giovanni unterwegs, ist gestürzt und hat sich am Arm verletzt. Deshalb konnte er nicht mehr selbstständig weiterklettern. Sein Begleiter hat daraufhin einen Notruf abgesetzt. Die Bergretter haben den Verletzten aus der Wand geholt, Sanitäter haben ihn medizinisch versorgt. Der Kletterer und sein Begleiter konnten anschließend selbstständig ins Tal zurückkehren. In Deutschland sucht die CDU nach Antworten auf das schlechte Abschneiden bei den Wahlen in Mecklenburg-Vorpommern. Sie ist aus dem Landtag geflogen, weil sie die erforderliche 5%-Hürde nicht erreicht hat. Bundeskanzler und CDU-Chef Friedrich Merz ist heute vor die Presse getreten und hat das als tiefe Zäsur bezeichnet, als dramatisches, einmaliges Ergebnis seiner Partei. David Riemer in Berlin, inzwischen gibt es ja erste Rücktrittsforderungen. Ist ein Sturz des Kanzlers überhaupt vorstellbar?
4: Offenbar ja. Merz wurde das auch gefragt und das war seine Antwort.
5: Es hat weder gestern Abend noch heute Vormittag von irgendjemandem irgendeine personelle Frage, geschweige denn eine Personaldebatte gegeben. Von niemandem.
4: Also ich bin sehr gespannt, wie die Parteibasis das sieht und ob der Druck von dort in den nächsten Tagen nicht größer wird. Und vielleicht trauen sich dann auch mal bekanntere Unionspolitiker aus der Reserve und attackieren Merz oder fordern ihn sogar zum Rücktritt auf. Abwarten.
2: Große amerikanische Fernsehsender schränken die Berichterstattung über Präsident Trump ein. Das haben CNN, Fox News und weitere heute angekündigt. Grund dafür ist, dass Trump den Medien Falschinformationen vorwirft. Er hat zudem angekündigt, mehrere Medien vom Gelände des Weißen Hauses auszuschließen. Und es bleibt sonnig und warm, dazu weht weiterhin der Föhn. Gleich gibt's mehr zum Wetter.
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2: Die Schatten sind länger geworden in Südtirol. Die Sonne verabschiedet sich für heute. Morgen begleitet sie uns wieder von früh bis spät. Wolken werden weiterhin die Ausnahme sein. Dazu weht immer noch der Föhn. Die Temperaturen steigen wieder an auf spätsommerliche 20 bis 27 Grad. Jetzt am Abend gehen sie langsam wieder zurück. 27 Grad hat es noch in Bozen, 26 in Meran, 23 in Brixen und Schlanders, 20 Grad in Bruneck und 12 in Wolkenstein.
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13: Aus der Landesverkehrsmeldezentrale begrüßt Sie Karin Unterhofer. Auf der Brenner Stadtstraße bei Klausen gibt es eine Einbahnregelung wegen Arbeiten. Es staut vor allem in Fahrtrichtung Bozen. Allen, die unterwegs sind, gute Fahrt.
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1: Guten Abend aus der Landesverkehrsmeldezentrale. Es begrüßt Sie Karin Unterhofer. Nachtsperren von 20 Uhr bis 6 Uhr früh wegen Tunnelreinigungsarbeiten gibt es auf der Brenner Stadtstraße auf der Westumfahrung von Brixen, Umleitung durch Brixen, und auf der Pustertaler Stadtstraße auf der Umfahrung von Mühlbach, Umleitung durch Mühlbach, und über die Umfahrung Welsberg, Umleitung durch Welsberg. Allen, die unterwegs sind, eine gute Fahrt.

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1: Guten Abend aus der Landesverkehrsmeldezentrale. Es begrüßt Sie Karin Unterhofer. Nachtsperren von 20 Uhr bis 6 Uhr früh wegen Tunnelreinigungsarbeiten gibt es auf der Brenner Stadtstraße ab der Westumfahrung von Brixen, Umleitung durch Brixen, und auf der Pustertaler Stadtstraße auf der Umfahrung von Mühlbach, Umleitung durch Mühlbach, und über die Umfahrung Welsberg, Umleitung durch Welsberg. Allen, die unterwegs sind, eine gute Fahrt.

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